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3: Im Studio Silas Quiring. Die USA haben die dritte Nacht in Folge Ziele im Iran angegriffen. Das teilte das zuständige US-Regionalkommando mit. Damit solle Teherans Fähigkeit zu Attacken auf Schiffe in der Straße von Hormus weiter geschwächt werden. Der Iran griff wiederum US-Ziele in mehreren Golfstaaten an. Trotz der Eskalation hält Donald Trump eine Einigung weiter für möglich. Der US-Präsident kündigte zuletzt selbst eine erneute Blockade iranischer Häfen an. Für andere Frachtschiffe soll außerdem eine Art Maut erhoben werden. Kein TikTok, Instagram oder Snapchat unter 13 Jahren und das überall in der EU. Das schlagen von der EU-Beauftragte Experten vor. Mehr dazu von Anne Brauer.
4: Das Gremium bringt neben dem Verbot für Kinder auch Beschränkungen für ältere Jugendliche ins Spiel, solange Online-Plattformen nicht ausreichend vor Suchtgefahren, Hassrede oder Gewaltdarstellungen schützen. Ob, wie und wann der Vorschlag der Experten jetzt in ein EU-Gesetz gegossen wird, zeigt sich in den nächsten Monaten. Viele EU-Staaten planen ohnehin schon eigene Social-Media-Verbote, in Deutschland wird noch diskutiert. Für die Umsetzung sind die Länder aber auf Brüssel angewiesen, denn nur die EU-Kommission kann die Social-Media-Riesen zu Änderungen zwingen oder zu Bußgeldern verdonnern.
3: Die Unterstützerländer der Ukraine planen erstmals ein gemeinsames Manöver. Die europäische Schutztruppe soll in den kommenden Monaten Übungen in Nachbarländern der Ukraine durchführen. Das kündigte Frankreichs Präsident Macron nach Beratungen in Paris an. Die Truppe solle Einsatzbereitschaft zu Land, in der Luft und zur See zeigen. Bei dem Treffen haben 10 Länder außerdem ein Bündnis zur gemeinsamen Raketenabwehr geschlossen, darunter die Ukraine, Frankreich und Deutschland. Auf der Bahnstrecke Hamburg-Berlin gibt's aktuell Probleme. Grund ist ein umgestürzter Baum auf den Schienen in Mecklenburg-Vorpommern. ICEs und ICs fallen entweder ganz aus oder haben etwa 1,5 Stunden Verspätung. Wann genau der Verkehr wieder planmäßig laufen kann, ist noch unklar. Wer holt sich das erste Ticket fürs Endspiel der Fußball-WM? Topfavorit Frankreich und Spanien kämpfen heute im ersten Halbfinale darum. Morgen folgt dann das zweite Halbfinale zwischen England und Argentinien. Das große Finale steigt am Sonntag im Stadion der New Yorker Footballteams.
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5: Mit KI-Support. Teils klar, teils hängen ein paar Wolken am Himmel und im Süden können anfangs noch Schauer oder Gewitter dabei sein. Sonst bleibt es meist trocken, bei aktuellen Temperaturen von 21 bis 12 Grad. Tagsüber dann Sonne und Wolken, später werden die Wolken mehr, dazu in der Mitte und im Süden teils kräftige Gewitter mit Starkregen und Hagel. Dazu werden es 26 bis 35 Grad.

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1: Im Studio Silas Quiring. Die USA haben die dritte Nacht in Folge Ziele im Iran angegriffen. Das teilte das zuständige US-Regionalkommando mit. Damit solle Teherans Fähigkeit zu Attacken auf Schiffe in der Straße von Hormus weiter geschwächt werden. Der Iran griff wiederum US-Ziele in mehreren Golfstaaten an. Trotz der Eskalation hält Donald Trump eine Einigung weiter für möglich. Der US-Präsident kündigte zuletzt selbst eine erneute Blockade iranischer Häfen an. Für andere Frachtschiffe soll außerdem eine Art Maut erhoben werden. Kein TikTok, Instagram oder Snapchat unter 13 Jahren und das überall in der EU. Das schlagen von der EU-beauftragte Experten vor. Mehr dazu von Anne Brauer.
2: Das Gremium bringt neben dem Verbot für Kinder auch Beschränkungen für ältere Jugendliche ins Spiel, solange Online-Plattformen nicht ausreichend vor Suchtgefahren, Hassrede oder Gewaltdarstellungen schützen. Ob, wie und wann der Vorschlag der Experten jetzt in ein EU-Gesetz gegossen wird, zeigt sich in den nächsten Monaten. Viele EU-Staaten planen ohnehin schon eigene Social-Media-Verbote. In Deutschland wird noch diskutiert. Für die Umsetzung sind die Länder aber auf Brüssel angewiesen, denn nur die EU-Kommission kann die Social-Media-Riesen zu Änderungen zwingen oder zu Bußgeldern verdonnern.
1: Die Unterstützerländer der Ukraine planen erstmals ein gemeinsames Manöver. Die europäische Schutztruppe soll in den kommenden Monaten Übungen in Nachbarländern der Ukraine durchführen. Das kündigte Frankreichs Präsident Macron nach Beratungen in Paris an. Die Truppe solle Einsatzbereitschaft zu Land, in der Luft und zur See zeigen. Bei dem Treffen haben 10 Länder außerdem ein Bündnis zur gemeinsamen Raketenabwehr geschlossen, darunter die Ukraine, Frankreich und Deutschland. Auf der Bahnstrecke Hamburg-Berlin gibt's aktuell Probleme. Grund ist ein umgestürzter Baum auf den Schienen in Mecklenburg-Vorpommern. ICEs und ICs fallen entweder ganz aus oder haben etwa 1,5 Stunden Verspätung. Wann genau der Verkehr wieder planmäßig laufen kann, ist noch unklar. Wer holt sich das erste Ticket fürs Endspiel der Fußball-WM? Topfavorit Frankreich und Spanien kämpfen heute im ersten Halbfinale darum. Morgen folgt dann das zweite Halbfinale zwischen England und Argentinien. Das große Finale steigt am Sonntag im Stadion der New Yorker Football-Teams.

0: könnte in Deutschland bald noch deutlich teurer werden. Die Bundesregierung will die Tabaksteuer laut Redaktionsnetzwerk Deutschland offenbar stärker erhöhen als geplant. Mehr von Silas Quiring.
1: Von jetzt etwa 8 Euro pro Schachtel soll der Preis demnach bis 2030 schrittweise auf fast 12 Euro steigen. Das wären nochmal 40 Cent mehr als zuletzt vom Kabinett beschlossen. Auch beim losen Tabak zum Selbstdrehen ist ein zusätzlicher Anstieg angedacht. Gestopft werden soll mit den zusätzlichen Einnahmen nämlich auch eine Lücke im Bundeshaushalt. Gleichzeitig diene die Steuer aber auch dem Schutz der öffentlichen Gesundheit, heißt es aus Regierungskreisen.
0: Nach den Kürzungen beim Elterngeld plant Bundesfamilienministerin Prien den nächsten Einschnitt. Der Unterhaltsvorschuss für Alleinerziehende soll künftig nur noch für Kinder bis einschließlich 15 Jahren ausgezahlt werden. Aktuell wird er bis zum Ende des 18. Lebensjahres gezahlt. Lob von Bundespräsident Steinmeier für die Bundesregierung und ihr Reformpaket. Im ZDF bemühte er einen Fußballvergleich und sagt, die Koalition habe gerade die reine Defensive verlassen und sei ins Vorwärtsspiel gekommen. Und weiter.
2: Es könnte sein, dass wir gerade eine neue Phase erleben, will sagen, dass man die Selbstblockade innerhalb der Koalition aufgehoben hat, aufgelöst hat und hoffentlich aus den beschlossenen Paketen, die jetzt auf dem Weg sind, auch die Lust an der Gestaltung zurückgewinnt. Das ist das, was mindestens erforderlich ist, um diesen Weg der Reformen fortzusetzen.
0: Der Iran-Krieg ist dabei erneut zu eskalieren. Zum dritten Mal in wenigen Tagen haben die USA Ziele entlang der iranischen Küste bombardiert. Ziel ist es, Angriffe auf Handelsschiffe in der Straße von Hormuz zu verhindern, heißt es. Teheran nahm wiederum amerikanische Ziele in den Golfstaaten ins Visier. Die Pläne für ein EU-weites Social-Media-Verbot für Kinder werden konkreter. Heute stellt ein Expertengremium seine Empfehlungen dazu vor. Erwartet werden ähnliche Vorschläge wie bei uns in Deutschland, konkret ein Mindestalter von 13 Jahren oder Beschränkungen einzelner Dienste je nach Risiko. Für Alexander Zverev ist der Traum vom Wimbledon-Sieg geplatzt. Deutschlands aktuell bester Tennisspieler hat das Finale gegen den Weltranglisten-Ersten Jannik Sinner in 4 Sätzen verloren. Der Italiener hatte das Grand-Slam-Turnier bereits im Vorjahr gewonnen.
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4: Mit KI-Support. Wolkig geht's in den Morgen, im Norden teils auch noch etwas neblig anfangs. Später bleibt's da eher grau und ab und zu sind Schauer oder Gewitter drin. Sonst setzt sich trockenes Sommerwetter durch. Dazu wird's richtig heiß mit 30 bis 36 Grad. Morgen erst meist freundlich, später mehr Wolken und vor allem in den Bergen vereinzelt kräftige Gewitter. Maximal wieder bis 36 Grad.

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0: so eine schöne Theatralik am frühen Morgen, ja? Nicht schlecht, oder? Moment mal, hier stimmt was nicht. Ich guck mal. Hier ist noch was faul. Da, wir erstmal die Monitore ausmachen. Die waren noch an die Lautsprecher im Studio hier. Die sollten wir ausmachen, dann haben wir die Kopfhörer auf und dann ist alles schön. So, Lieben, Roy Orbison in Dreams. Das war der Opener in der neuen Woche und in der ersten Stunde der Sendung.
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0: Der 13. ist heute. Der 13. Juli 2026 hört die Sendung Der Morgen mit Gernot, die es montags bis freitags immer von 6 bis 9 Uhr live gibt und unlive mitten in der Nacht von 3 Uhr immer bis 6 Uhr ran. Die Wiederholung vom Vortag. Zur vollen Stunde werdet ihr informiert mit Nachrichten, Sport und Wetterbericht in kompakter Variante, wie sie's gehört. In der 20. Sendeminute haben wir einen kleinen Beitrag drin, um halb dann die Wetteraussichten und 10 nach halb gucken wir mal, wer heute Geburtstag hat. Musikalischerseits der stete Wechsel von deutsch in nicht deutsch gesungenem Kulturgut, hätte ich beinahe gesagt. Liedgut, wäre vielleicht besser. Liedgut. Und dazwischen immer die aktuelle Uhrzeit. Wir haben 6 Uhr und 8 Minuten. 8 Minuten nach 6 und nach Roy Orbison in Englisch haben wir was Deutsches mit Bill Ramsey. Wumba, Tumba, Schokoladen-Eisverkäufer. Das ist überhaupt eine gute Idee, wa? Rein an Kühlschrank, erstmal Eis holen? Nein, da sind zu viele Kalorien drin. Aber lasst es euch schmecken, wenn ihr morgen schon mal ein Eis essen solltet, warum auch nicht, ne? Ist ja warm genug.

0: Schokoladeneisverkäufer.
1: Bill Ramsey in der Wumba-Tumba. Na, warte nun. Na, Wumba-Tumba. Aha, Schokoladeneisverkäufer. Wir haben 6:11, 4 Minuten vor 6:45. Dave Edmonds besingt den Girls Talk. Na, bitte.
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0: Flotte Gitarrenklänge mit Dave Edmonds und Girls Talk um 6 Uhr und gleich 15 Minuten. Viertel 7 haben wir es oder auch Viertel nach 6, wie ihr es gerne hättet. Jetzt gibt's Howard Carpendale und der sagt zu mir, du bist das Letzte. Das ist eigentlich falsch, es müsste heißen, du bist der Letzte. Nicht? Nee? Gott. Na gut, dann hören wir uns das an.
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0: Letzte. You are the latest oder so ähnlich. Du bist das Letzte. Howard Carpendale hier in der Sendung. Der Morgen mit Gernot um 6 Uhr und 19 Minuten. Fehlt noch eine Minute, macht aber nichts. Wir hören jetzt trotzdem den Beitrag. Und anschließend gibt es eine Nummer, die kennen wir eigentlich von George Harrison, war müsste das gewesen sein? Ich überlege gerade. Genau, George Harrison hat den Titel gesungen My Sweet Lord. Wir hören ihn allerdings jetzt mal von Sir Tony Christie. Wie er sich so anhört, hören wir nach dem Beitrag.
1: Eine Dame, die ungefähr im 8. Monat schwanger war, betrat einen Bus und bemerkte einen Mann ihr gegenüber, der sie anlächelte. Sie suchte sich sofort einen anderen Platz. Jetzt grinste der Mann und sie wechselte erneut den Platz. Der Mann wurde noch mehr erheitert. Nach ihrem 4. Platzwechsel brach der Mann in schallendes Gelächter aus. Sie beschwerte sich beim Fahrer und an der nächsten Station wurde der Mann verhaftet. Der Fall kam vor Gericht. Der Richter fragte den Mann, was er zu seiner Verteidigung zu sagen hätte. Der Mann antwortete: Es war so, Euer Ehren. Als die Dame den Bus betrat, konnte man ihren Zustand nicht übersehen. Sie saß unter einer Werbung, die hieß »Die Doppelmint-Zwillinge kommen« und ich grinste. Dann setzte sich unter eine Werbung, die sagte »Slogans Einreibesalbe wird die Schwellung lindern« und ich musste lachen. Dann setzte sie sich unter ein Schild, das sagte »Williams großer Stab vermochte diesen Trick« und ich hatte mich kaum noch unter Kontrolle. Aber, Euer Ehren, als sie sich das 4. Mal umsetzte und unter der Werbung saß, Goodyear Gummi hätte diesen Unfall verhindert, war es mit der Beherrschung aus. Das Verfahren wurde eingestellt.
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Tony Christie, My Sweet Lord. Um 6:25 Uhr, 5 Minuten vor 6:30. Jetzt gibt's eine schöne deutsche Cover-Variante, wie so oft bei mir in der Sendung. Im Original singt die Nummer in Englisch Exile, ja, oder Exile, wie auch immer ihr es gerne hättet. How Could This Go Wrong? Und wir hören die Nummer jetzt in Deutsch mit Bernhard Brink, frei und abgebrannt. Und dann wenden wir uns den Wetteraussichten zu. Die

0: Exile im Englischen. How Gold Does Go Wrong und hier in der deutschen Fassung mit Bernhard Brink frei und abgebrannt. 6 Uhr und gleich 30 Minuten, ein paar Sekündchen fehlen noch, dann haben wir es hier noch 6:30. Jetzt gibt es die Wetterdaten, wie immer die Wetteraussichten und anschließend hören wir einen Meilenstein der Musik im wahrsten Sinne des Wortes. Tess, den Part 2, ja, es gibt 4, ja, dieses ist ein Machwerk. Dieser Titel entspricht tatsächlich einem Machwerk mit einem Vorspann und zwei Nachspannen, hätte ich beinahe gesagt. Ja, ist wirklich so, ne? Die Fans wissen genau, was, wie, wo, warum, weshalb und so, wenn ich jetzt sage Pink Floyd und Another Brick in the Wall. Die Nummer gibt's auch im Deutschen. Das hat die Formation 14, ja, so hieß die, 14, Stein um Stein, 1980 gesungen. Wir hören jetzt das absolute Original gleich nach den Wetteraussichten.
1: Mit KI-Support. Wolkig geht's in den Morgen, im Norden.

Pink Floyd und Another Brick in the Wall, Part 2. Es gibt auch eine Radiofassung, die hört sich minimal anders an. Oder das Telefontoten hier hinten. Und jetzt würde jetzt gleich der dritte Part anfallen und dann gibt es noch einen vierten Part. Ne? Und der erste Part ist dann mit diesem Hubschrauber. Vielleicht kann sich der ein oder andere entsinnen, wo man da so einen Hubschrauber fliegen hört. Naja, wie auch immer, wir haben es jetzt 6 Uhr und 35 Minuten, 5 Minuten nach 6:30. Jetzt gibt's Gitti und Erika. Die Erika mit C. Die beiden Geschwister. Angel of Love. Warte mal, ich war jetzt gerade ein bisschen abgelenkt. Warum bin ich abgelenkt? Achso, hier, deswegen. So, jetzt haben wir's. Richtig. Hier ist eine Dame, die hören wir nachher gleich. Da ist der Name falsch geschrieben. Okay, wie auch immer. Gitti und Erika erstmal aus der Feder von Christian Brunn, der Titel. Wir

Na, gucken wir mal. Gucken wir mal, wer am 13. Juli Geburtstag hat. Zum Beispiel Günter Jauch, ne? Der deutsche Showmaster, Journalist und Produzent. Wird heute 70 Jahre alt. Er hat am 13. Juli Geburtstag. Des Weiteren der US-amerikanische Schauspieler Harrison Ford. Der wird heute 84 Jahre alt. Herzlichen Glückwunsch. Gucken wir mal, wen wir hier noch so Schönes haben. Ah, Patrick Stewart. Kennen wir auch, ne? Britischer Schauspieler, Produzent und Regisseur. Der wird heute 86 Jahre alt. Gucken mal, wer noch da ist. Schauen wir mal hier, der hier, Silvio Francesco, ne? Der Bruder von Caterina Valente, der italienische Entertainer, Sänger und Schauspieler. Der hätte heute auch Geburtstag gehabt. Wen haben wir noch? Wen haben wir noch? Ja, wen dürfen wir denn gar nicht vergessen? Na klar, Liz Mitchell. Die hatte allerdings schon gestern Geburtstag. Wer ist die Dame? Na, ich sag's euch. Das ist die Dame von Boney M., eine der drei Frontsängerinnen, die also nach wie vor sogar noch unterwegs ist, ne? Und ich war vorhin so ein bisschen am Gucken, wieso, weshalb. Einmal wird die Liz mit Doppel-Z geschrieben, einmal mit einem Z. Auf einem Cover steht's eindeutig drauf, ne? Mit Doppel-Z. Sie hat also auch den ein oder anderen Solo-Titel gesungen. Und den wir jetzt hören, den kannte ich bis vorhin nicht. Nein, den habe ich vorhin erst rausgesucht, ja. Ist ein Titel in Lambada-Rhythmus, ne? Kennt man ja, ne? Lambada. Und heißt Marinero. Ne? Eine Solo-Aufnahme von Liz Mitchell. Ihr wisst, die Frontsängerin von Boney M. Vorzeigepüppchen von Frank Farian, hätte ich beinahe gesagt. Herzlichen Glückwunsch, 74 Jahre wird sie heute. Liz Mitchell, Geburtstagskind des Tages.

0: Der ist auch in dieser Zeit entstanden, ja, in der Lambada-Zeit, hätte ich jetzt beide gesagt, 1988 war es, ne? Liz Mitchell Marinero in ihrer Solo-Phase, ja, denn 1986 hat sich ja Boney M. aufgelöst und 1988 hat Liz Mitchell diesen Song in Solo-Manier eingesungen. Gar nicht mal so unflott, finde ich, ne? Jetzt habe ich nochmal hier geguckt. Also auf dem einen Cover steht Liz mit Doppel-Z und da dann wieder nicht und wie auch immer, dann mit einem Z. Ich werde mich aber auch wahrscheinlich auf einem Z einigen. Mich selber, gestern hat sie Geburtstag gehabt, ne? Du bist ja 74 Jahre alt geworden. Sie war übrigens auch in der legendären Formation Les Humphrey Singers. Ja, da sind ja viele herausgegangen. Unter anderem wisst ihr ja auch der Jürgen Drews. Naja, wisst ihr Bescheid. Liz Mitchell, Geburtstagskind von gestern, hätte ich beinahe gesagt. Jetzt hören wir Mike Krüger und der warnt eindringlich drauf, Banknoten nachzumachen. Ne? Ja, Uhrzeit noch. Uhrzeit 6 Uhr und 46 Minuten. Eine Minute nach 6:45. Alle, die los müssen auf einmal Maloche, wünsche ich einen schönen Start in die neue Woche. Wir hören uns dann morgen um 6 Uhr wieder. Meistens hören die sogar schon die 5 Uhr Stunde noch so ein bisschen, sehe ich immer an den Hörerzahlen. Und aber irgendwann müssen sie dann los, weil ja sie zum Job müssen. Tschüssi und alle anderen schön dranbleiben und die Nummer von Mike Krüger verfolgen.
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0: Genau, wer Banknoten nachmacht. Mike Krüger hier in meiner Sendung, der Morgen mit Gernot. Wir haben 6 Uhr und 51 Minuten, 9 Minuten vor 7. The White Stripes sind jetzt dran mit Seven Nation Army. Na bitte.
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0: The White Stripes waren das, Seven Nation Army, um 6 Uhr und 55 Minuten. 5 Minuten vor 7, das war's für die erste Stunde. Eine haben wir noch weiter, eine weitere haben wir noch. So, wir haben sogar zwei, aber eine auf jeden Fall. Nach den Nachrichten, Sport und Wetterbericht. Nina und Mike, die stellen jetzt die berechtigte Frage, was wird sein in 7 Jahren? Das ist die deutsche Cover-Variante von Sager and Evans in the year 2525. Und hier das deutsche Pongdang-Stück dazu. Bis gleich, ihr Lieben. Schönartig dranbleiben und denkt daran, Gernot Kaffee nachschenken.
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2: Im Studio Holger Dilk. Raucher müssen in Deutschland bald wohl tiefer in die Tasche greifen als gedacht. Die schwarz-rote Koalition plant laut Redaktionsnetzwerk Deutschland, die Tabaksteuern noch stärker anzuheben. Eine Packung Zigaretten soll bis 2030 schrittweise fast 12 Euro kosten. Das wären etwa 40 Cent mehr als zuletzt vom Kabinett beschlossen. Auch Tabak für selbstgedrehte Zigaretten soll stärker besteuert werden. Grund ist eine Lücke im Bundeshaushalt. Die Regierung verweist außerdem auf den Gesundheitsschutz. Der Kampf um die Straße von Hormuz spitzt sich wieder zu. Zum dritten Mal in einer Woche ist es in der Region zu Angriffen gekommen. Die USA attackierten eigenen Angaben zufolge militärische Ziele entlang der iranischen Küste. Ziel sei es, Angriffe auf Handelsschiffe in der Meerenge zu verhindern. Teheran nahm wiederum amerikanische Ziele in den Golfstaaten ins Visier. Außerdem erklärte die iranische Führung die Straße von Hormuz erneut für gesperrt. Von der US-Armee heißt es, die Schifffahrtsroute ist offen. Endlich ist etwas passiert, sagt Bundespräsident Steinmeier zum Reformpaket der Bundesregierung. Er lobt im ZDF-Sommerinterview die Pläne und hofft, dass die Selbstblockade innerhalb der Koalition vorbei ist und die Lust am Gestalten zurück ist. Steinmeier sagt,
3: die Koalition hat gerade die reine Defensive verlassen und ist ins Vorwärtsspiel gekommen. Aber ganz im Ernst, ich empfehle wirklich, dass wir in diesen Sommer mit etwas mehr Zuversicht gehen, als uns das in den letzten Sommern in der Tat erlaubt war.
2: Die Pläne für ein EU-weites Social-Media-Verbot für Kinder werden konkreter. Heute stellt ein Expertengremium seine Empfehlungen dazu vor. Erwartet werden ähnliche Vorschläge wie bei uns in Deutschland, konkret ein Mindestalter von 13 Jahren oder Beschränkungen einzelner Dienste je nach Risiko. Nach seinem Sieg bei den French Open hat Tennisstar Alexander Zverev in Wimbledon nicht nachlegen können. Der 29-Jährige hat das Finale gegen den Weltranglisten Ersten und Titelverteidiger Jannik Sinner in 4 Sätzen verloren.
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4: Mit KI-Support. Wolkig ist es heute Morgen vor allem im Norden. Und ganz im äußersten Norden hält sich anfangs auch noch Nebel, der langsam wegzieht. Am Nachmittag können da vereinzelt Schauer und Gewitter dazukommen. Sonst bleibt es sonnig und trocken. Die Höchstwerte liegen je nach Region zwischen 19 und 35 Grad. Morgen geht es mit Sonne und Wolken weiter. Im Süden sind wieder vereinzelt kräftige Gewitter möglich, maximal bis zu 36 Grad.

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0: Das siehst du, geht doch, wa? Geht doch, geht doch. Habe ich ja fast den Einsatz verpasst, ja, den aktuellen. Na, so geht es natürlich auch nicht, ne? Ihr Lieben, erstmal muss ich doch euch herzlichst willkommen heißen, genau, nämlich zur neuen Stunde meiner Sendung, die denn da heißt...
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0: Montag ist heute der 13. Juli 2026. Ihr hört die Sendung Der Morgen mit Gernot und das montags bis freitags live von 6 bis 9 Uhr und unlive von 3 Uhr in der Nacht bis 6 Uhr ran immer die Wiederholung vom Vortag. Zur vollen Stunde, wie sie es gehört in einer Radiosendung, gibt es die Nachrichten, Sport und Wetterbericht in kompakter Variante. In der 20. Sendeminute ist ein kleiner Beitrag bei mir in der Sendung. Um halb dann die Wetteraussichten und 10 nach halb schauen wir, wer da Geburtstag hat heute. Musikalischerseits, der Fairnessfilter ist immer scharf geschaltet, bedeutet, ich spiele immer einen deutschsprachig gesungenen, gefolgt von einem nicht deutschsprachig gesungenen Titel, dazwischen die aktuelle Uhrzeit und das dann immer im Wechsel. Genau, und die Uhrzeit wird natürlich erneuert, ist ja klar, sage ich nicht immer die gleiche. Ha, 7 Uhr und... Na, 8 Minuten. 8 Minuten nach 7 und nach Black Sabbath und Paranoid hören wir Wenke Möhre. Ein Sonntag im Bett. Ich find's schön, dass ihr da seid und los geht's. Warte mal, ich muss erstmal hier die Starttaste finden. Hier ist sie doch. Hier ist sie.

0: Wenke Mürre und ein Sonntag im Bett. Ja, das war gestern. Gestern, heute ist Montag, nichts im Bett. Raus aus den Federn und ran an Seich und mit dir wehend. So sieht's aus. 7 Uhr und 11 Minuten in der Zwischenzeit. 4 Minuten vor Viertel 8. Dick Brave hören wir jetzt gleich mit Back for Gold. Warte, aber irgendwas fällt mir dazu ein. Das Ding ist von Take That. Genau, im Original von Take That und hier mal in der Variante mit Dick Brave. Hören wir uns an. Ihr wisst ja, ich bin ja so ein bisschen immer am gucken, was so Ambach ist, so, tagespolitisch und generell so aktuell, ne, was da so ist. Diese Plattform MSN, ne, also da, wo man mitschreiben kann, ne, und mal seinen Kommentar loswerden kann, da müsst ihr aufpassen, ja, die kommentieren und zensieren ohne Ende. Löschen einfach eure Beiträge raus, egal was ihr da schreibt, manchmal auch völlig harmlos, ja. Es ist sehr, sehr merkwürdig. Bieten eine Plattform an und dann löschen sie deine Beiträge. Dann brauchen sie die Plattform nicht anbieten, wenn sie alles wieder löschen. Das sind ein paar Pappnasen. Nee, warte mal. Neuestens kann man die als Idioten bezeichnen. Richtig, MSN sind Idioten, denn MSN ist zu blöd, tatsächlich reinzugucken, was denn Idiot heißt. Tja, einfach mal gucken. Bei Wikipedia wird es richtig gut erklärt, was ein Idiot ist. MSN sind Idioten. Bleib ich bei, sage ich gerne vor Gericht aus. Habe ich gar kein Problem mit. Schön nachgucken, was es heißt, und dann merkt er, oh, stimmt ja tatsächlich. Richtig. MSN ist gleich Idiot. Richtig. Dick Brave, hier sind sie.
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1: Dick Brave und Back for Gold. 7 Uhr und 16 Minuten, eine Minute nach Viertel 8 haben wir es in der Zwischenzeit. Jürgen Markus ist mal wieder dran und der singt einen Titel, von dem hätte man gar nicht erwartet, dass er den singt. Tja, aber das ist anders, ne? Hören wir uns jetzt gleich an. Im Original von der George Baker Selection aus den Niederlanden in Deutsch und in Niederländisch und Englisch und was weiß ich, für was für Sprachen die das Ding eingesungen haben. Viele der Künstler haben die Nummer gesungen. Selbst Monika Hauff und Klaus-Dieter Henkler, selbst die beiden haben das Ding gesungen. Und Nina und Mike und. Wir hören jetzt eine Variante mit Jürgen Markus und Paloma Blanca. Gleich in wenigen Sekunden geht's los.
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0: Jürgen Markus, sang die Nummer Paloma Blanca. Ich denk mal, selten gespielt. Naja, aber komisch, ja, ist mir in die Hände gefallen. Ja, ich passe immer auf so eine Besonderheit, ne? Und die spiele ich dann sehr, sehr gerne. Wie ihr wisst, 7 Uhr und 21 Minuten, 9 Minuten vor 7:30 in der Zwischenzeit. Jetzt hören wir den Beitrag, den versprochenen. Und dann gibt es eine schöne Nummer, die ist... Warte mal, die ist doch auch von einem anderen hier. Wer ist denn das? Wer ist denn Eric Clapton oder so? Ich überlege gerade scharf. Wir hören aber die Variante jetzt von den Stones. Ne? The Rolling Stone, Beast of Burden. Irgendein anders. Ich wühl da weiter mal. Mir kommt da irgendein anderer im Sinn, der das Ding nämlich auch singt. Hören wir uns an, aber erst der Beitrag. Ein Bild sagt mehr als 1000 Worte, dachte sich ein Autofahrer in England, der mit überhöhter Geschwindigkeit in eine Radarfalle geraten war. Als ihm die Polizei das beweiskräftige Foto zusammen mit einem Bescheid für eine Geldbuße von 40 Pfund zuschickte, antwortete er mit einem Bild. Er schickte ein Foto von einem Scheck über den verlangten Betrag. Ein paar Tage später kam die Antwort der Polizei. Ein Foto mit ein paar Handschellen. Erst dann wurde der schnelle Autofahrer einsichtig und überwies das Bußgeld.
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0: Ich hatte den so ein bisschen von Bette Midler im Ohr. Der ist aber tatsächlich von Keith Richards geschrieben, sprich von den Stones, Beast of Burden. Haben noch ein paar andere das Ding sich zur Brust genommen und bei mir so war irgendwie die Bette Midler drin. Naja, nicht so schlimm. Tolle Nummer. Um 7 Uhr und 26 Minuten, 4 Minuten vor 7:30 in der Zwischenzeit. Jetzt gibt's wieder eine schöne Nummer vom abgedankten König von Mallorca und zwar Jürgen Drews. Fass mich bloß nicht an. Da ist er.
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0: Jürgen Drees, fass mich bloß nicht an. Genau, das Berühren der Figuren mit den Pfoten ist verboten oder so ähnlich. 7:30 Uhr haben wir es ganz genau, Halbzeit meiner kompletten Sendung. Der Morgen mit Gernot, 7:30 haben wir es. Die Wetteraussichten hören wir jetzt. Und dann gibt's einen flotten Rock'n'Roll mit Little Richard. Ja? Tutti Frutti. Na bitte, mit der Mutti.
1: Mit KI-Support. Wolkig ist es heute Morgen vor allem im Norden. Und ganz im äußersten Norden hält sich anfangs auch noch Nebel, der langsam wegzieht. Am Nachmittag können da vereinzelt Schauer und Gewitter dazukommen. Sonst bleibt es sonnig und trocken. Die Höchstwerte liegen je nach Region zwischen 19 und 35 Grad. Morgen geht es mit Sonne und Wolken weiter. Im Süden sind wieder vereinzelt kräftige Gewitter möglich, maximal bis zu 36 Grad.

0: Rock and Roll aus dem Jahr 1955 hier in der Sendung. Der Morgen mit Gernot, Little Richard und Tutti Frutti. Ohne Mutti, diesmal ohne. Das wird anders, ne? Wir bleiben mal in den 50ern. Zwei Jahre später, 1957, da hat Alice Babs den folgenden Song gesungen: Lollipop. Na bitteschön.
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0: Alice Babs oder Alice Babs vielmehr an der Stelle. Lollipop. Komm, noch. Alle guten Dinge sind drei. Los, komm. Ehen haben wir noch aus den 50ern. Nochmal aus dem Jahr 55. Chuck Berry und Maybelline. Und dann gucken wir mal, wer heute Geburtstag hat.
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Der 13. Juli. Wer hat heute Geburtstag? Ganz kurz noch, wer gestern Geburtstag hatte. Liz Mitchell. Liz Mitchell von Boney M. ist gestern 74 Jahre geworden. Haben wir vorige Stunde schon gewürdigt, auch musikalischerseits. Und wer hat am 13. Juli Geburtstag? Unter anderem eine SPD-Politikerin, aber nicht die nicht. Was? Die wollten die Brandenburger Kringsel, können sie haben. Ich sag's nicht. Edgy, edgy, badgy, habt ihr nun davon. Wer das eine will, muss das andere mögen. Günther Jauch aber, deutscher Showmaster, Journalist und Produzent, wird heute 70 Jahre alt. Hat heute Geburtstag. Harrison Ford, US-amerikanischer Schauspieler, wird heute 84 Jahre alt. Guck an, herzlichen Glückwunsch. Patrick Stewart, der britische Schauspieler, Produzent und Regisseur, 1940 geboren, wird heute ganze 86 Jahre alt. Ja, alles Gute. Des Weiteren haben wir noch den Bruder von Katharina Valente. Ne? Der hätte heute auch Geburtstag gehabt, ist aber leider im Alter von 73 Jahren 2000 gestorben. 1927 geboren, Silvio Francesco. Und der darf jetzt auch das Musik- bzw. das Geburtstagsständchen singen. Tanz mit ist eine deutsche Cover-Variante. Im Englischen kennen wir das Ding von Chris Mountains, Let's Dance. Und hier die deutsche Cover-Variante mit dem Geburtstagskind persönlich. Schönen guten Morgen, ihr Lieben, und danke fürs Einschalten. 7:40 Uhr, 10 Minuten nach halb acht.

0: Unter anderem hat er heute Geburtstag, hätte er gehabt, ne? Der Bruder von Katharina Valente, Silvio Francesco, und Tanz mit 7:43 in der Zwischenzeit. 8:02. Jetzt gibt's wieder eine schöne deutsche Cover-Variante. Nee, das geht nicht. Da stimmt was nicht. Das ist was faul. Eine Zeile verrutscht. Das kann mal vorkommen. Ich habe mich jetzt schon gewundert. Das geht doch gar nicht. Wir hätten was Deutsches. Da können wir nicht noch was Deutsches hören. Nee. Nicht mit dem Commander. Nee. Donna Summer ist nämlich dran. I feel love. Das Ding ziehen wir uns rein. Gleich in wenigen Sekunden geht's los.
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0: Disco Queen, Donna Summer, I Feel Love um 7.50 Uhr, 10 Minuten vor 8 in der Zwischenzeit. Ja. Jetzt gibt es eine schöne deutsche Cover-Variante, die kennen wir von den Dexys Midnight Runners. Come on, Eileen. Und der Frank Zander, der hat auch irgendwas mit Eileen gesungen. Tanze, Eileen hat er gesungen. Und wir hören aber die erste Cover-Variante von diesem Song. Die kam nämlich von Leinemann, der Formation Leinemann. Und die sangen Treffpunkt Berlin mit Ä, ne? Nicht mit E.
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0: Das Schöne an Berlin, das sage ich euch, das ist das. Das wer also gerne verreist in irgendwelche arabischen und Drittländer, der braucht das nicht mehr tun. Einfach eine Reise nach Berlin, da hat er alles mit einem Schlag.
1: Dieser Typ mit seiner Moderation macht mich noch völlig wahnsinnig.
0: Wir haben ja Meinungsfreiheit, ne? Meine Meinung ist, das ist zu viel. Einfach zu viel Multikulti. Wenn ihr also einen Berliner suchen solltet in Berlin, dann ist Fehlanzeige. Gebe ich euch einen Tipp, fahrt mal nach Hamburg. Da fahrt dann irgendeine Bäckerei oder Konditorei. Da liegen die Berliner im Schaufenster drin. Kosten so ca. 1,60, 1,50, 1,30, so dazwischen so ein bisschen. Und schmecken lecker mit Zuckerglasur. Da sind die Berliner jetzt. Gernot, du bist ein Hetzer. Kann sein, ist aber die Wahrheit. In Berlin, wohnt da überhaupt ein Berliner? Elton John, der macht das Schlusslicht für die zweite Stunde der Morgen mit Gernot Your Song. Wir hören uns dann in der dritten Stunde wieder. Ich würde mich freuen. Bis ran an die Nachrichten, Sport und Wetterbericht gibt's jetzt den Sir Elton John.

0: die Zeit. Es ist 8 Uhr. 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
2: Im Studio Holger Dilk. Rauchen könnte in Deutschland bald noch deutlich teurer werden. Die Bundesregierung will die Tabaksteuer laut Redaktionsnetzwerk Deutschland offenbar stärker erhöhen als geplant. Mehr von Silas Quiring.
3: Von jetzt etwa 8 Euro pro Schachtel soll der Preis demnach bis 2030 schrittweise auf fast 12 Euro steigen. Das wären nochmal 40 Cent mehr als zuletzt vom Kabinett beschlossen. Auch beim losen Tabak zum Selbstdrehen ist ein zusätzlicher Anstieg angedacht. Gestopft werden soll mit den zusätzlichen Einnahmen nämlich auch eine Lücke im Bundeshaushalt. Gleichzeitig diene die Steuer aber auch dem Schutz der öffentlichen Gesundheit, heißt es aus Regierungskreisen.
2: Die USA und der Iran überziehen sich weiter gegenseitig mit Angriffen. Das US-Militär hat in der vergangenen Nacht unter anderem Raketenstellungen an der Straße von Hormuz bombardiert. Der Iran hat mit Attacken auf US-Stützpunkte in der Region reagiert. Aus dem Iran heißt es, die USA hätten alle diplomatischen Bemühungen der vergangenen Monate zunichte gemacht. Auch Autofahrer dürften das bald wieder zu spüren bekommen. Die Ölpreise ziehen wieder an. Endlich ist etwas passiert, sagt Bundespräsident Steinmeier zum Reformpaket der Bundesregierung. Er lobt im ZDF-Sommerinterview die Pläne und hofft, dass die Selbstblockade innerhalb der Koalition vorbei ist und die Lust am Gestalten zurück ist. Steinmeier sagt,
4: die Koalition hat gerade die reine Defensive verlassen und ist ins Vorwärtsspiel gekommen. Aber ganz im Ernst, ich empfehle wirklich, dass wir in diesen Sommer mit etwas mehr Zuversicht gehen, als uns das in den letzten Sommern in der Tat erlaubt war.
2: Die Außenminister der Europäischen Union sprechen heute unter anderem über mögliche Sanktionen gegen Israel. Es geht dabei um Einfuhrverbote für Produkte aus illegalen israelischen Siedlungen in den besetzten palästinensischen Gebieten. Mit einer Entscheidung wird heute nicht gerechnet. Die Pläne für ein EU-weites Social-Media-Verbot für Kinder werden konkreter. Heute stellt ein Expertengremium seine Empfehlungen dazu vor. Erwartet werden ähnliche Vorschläge wie bei uns in Deutschland, konkret ein Mindestalter von 13 Jahren oder Beschränkungen einzelner Dienste je nach Risiko.
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5: Mit KI-Support. Wolkig ist es heute Morgen vor allem im Norden. Und ganz im äußersten Norden hält sich anfangs auch noch Nebel, der langsam wegzieht. Am Nachmittag können da vereinzelt Schauer und Gewitter dazukommen. Sonst bleibt es sonnig und trocken. Die Höchstwerte liegen je nach Region zwischen 19 und 35 Grad. Morgen geht es mit Sonne und Wolken weiter. Im Süden sind wieder vereinzelt kräftige Gewitter möglich. Maximal bis zu 36 Grad.

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0: I Fought the Law war der Opener von The Bobby Fuller Four, der dritten Stunde meiner Sendung.
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0: Da ist er, da ist er. Der doofe, doofe Montag. Ich sag's euch, aber ich hab ihn gleich um. Gute 50 Minuten noch, dann ist durch, ja. Ich mag den Montag genauso wenig wie ihr. Irgendeiner muss den mal abschaffen, ne? Wäre doch besser, man könnte den Montag doch ersetzen durch den zweiten Freitag oder irgendwie so, ne? Nicht? Na gut, egal. Montag, der 13. Juli 2026 und wie immer hört ihr die Sendung Der Morgen mit Gernot live, denn die gibt's montags bis freitags von 6 bis 9 Uhr live und unlive von 3 Uhr in der Nacht bis 6 Uhr ran, immer die Wiederholung vom Vortag. Zur vollen Stunde in meiner Sendung werdet ihr informiert mit Nachrichten, Sport und Wetterbericht in kompakter Variante, damit ihr richtig gut informiert in den Tag kommt. In der 20. Sendeminute haben wir einen kleinen Beitrag im Programm, um halb dann die ausführlichen Wetter- oder aktuellen Wetterdaten mit dem Wetterfrosch bzw. vom Wetterfrosch Kurt aus Berlin-Tegel. Und 10 nach halb schauen wir mal, wer heute Purzeltag hat. Musikalischerseits, wie immer, seid ihr ja gewohnt, der Fairnessfilter bei mir spricht eine klare, deutliche Sprache und sagt, wir haben deutsches Kulturgut und das muss irgendwo eine Plattform haben. Hat es hier in meiner Sendung. Deswegen gibt's bei mir immer einen deutschsprachig gesungenen, gefolgt von einem nicht deutschsprachig gesungenen Titel. Das immer im Wechsel und dazwischen in der Morgensendung eine aktuelle Uhrzeit. 8 Uhr und 8 Minuten, 8 Minuten nach 8 und nach Bobby Fuller 4 hören wir jetzt was Deutsches. Die Formation Truckstop singt die Titelmelodie von gleichnamiger Fernsehserie Großstadtrevier. Hören wir uns an und ich freue mich, dass ihr so zahlreich eingeschaltet habt. Ich stelle mich nochmal vor und dann singen die Jungs aus Maschen.
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0: Ach ja, da war die Welt noch in Ordnung. Jetzt ist sie nicht mehr so richtig in Ordnung. Zumindest ist sie nicht mehr da, wo das damals so schön zu sehen war. Großstadtrevier und die Titelmelodie von der Serie Truckstop. 8:11, 8:04, 8:09. In der Zwischenzeit, jetzt machen wir noch einen Flotten. Was ist das denn jetzt hier? Eine Spinnwebe? Da seilt sich hier eine Spinne ab. Ist ja eine Frechheit. Wo kommt die denn her? Ha! Gibt's ja gar nicht. Naja, es kommt da raus, wenn man also Fenster auf hat, ohne Gase. Dann kommen die darin, die kleinen Krabbeltierchen. Er stört mich nicht weiter. Ich vernasch die zum Frühstück. Ha! Del Shannon singt jetzt Runaway mit einer schönen Stereoaufnahme. Ja, ich weiß gar nicht, wie ich die an die rangekommen bin. Aber gefällt mir sehr gut. Sonst gibt's das Ding nämlich nicht nur in Mono und hier im hervorragenden Stereo. Ach, was feinet für unsere Kopfhörerfreunde.
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0: Mein Hinweis in eigener Sache, die Plattform, da wo über 15.000 Radiostationen ihre Server haben, also praktisch wo sie gestreamt werden, die sind immer noch am Arbeiten, denn ich sehe, vielmehr ich sehe nicht, ne, die Hörerzahlenstatistik haut hier immer noch nicht hin. Die Abgriffe, die Abfragungen funktionieren immer noch nicht bei allen Servern. Die haben ja mehrere Server am Laufen. Und das nur als Hinweis, also es kann immer noch zu Störungen kommen. Ne? Del Shannon und Runaway um 8.15 Uhr, genau 8:45 oder 8:15. Vor mir ist 8:45 oder 8:45. Richtig, jetzt haben wir alles durch. Nee, warte noch. Gibt noch 8:45. Nee, nicht? Gut, dann lassen wir das. Roger ist mal wieder dran. Was ist dabei, wenn wir zwei uns lieben? Ja, berechtigte Frage.
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0: Ein echter Mitschunkler von Roger Whittaker. Was ist dabei, wenn wir zwei uns lieben um 8:20 Uhr, ganz genau 10 Minuten vor 8:30 Uhr. Zu dieser Zeit gibt's bei mir immer den kleinen Beitrag und anschließend hören wir U2 und New Year's Day. Na bitteschön.
1: Ein dringendes Bedürfnis befiel einem Schweriner auf dem Heimweg von einer munteren Feier. Mobilklo in Reichweite, Erleichterung, eine Frage von Sekunden. Der Schluckspecht bedachte aber nicht, dass Alkohol zu Schwankungen führen kann. Die plaste Bedürfnisanstalt kippte mit der Tür nach unten um. Erst die Polizei befreite den Unglücklichen.
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0: YouTube mit Rocklastigen Klängen hier am frühen Morgen, New Year's Day. Und das Ganze um 8 Uhr und 25 Minuten. 5 Minuten trennen uns noch vor der halb neuen Morgen. Wir wenden uns gleich den Wetterdaten zu. Vorher gibt es eine Feststellung, die wahrscheinlich nicht mehr lange Bestand hat. Ich denke mal, in diesem Jahrhundert wird sich das ändern. Die Aussage, auf dem Mond, da blühen keine Rosen, wird vermutlich keinen langen Bestand mehr haben. Ne? Ich denke mal, denn die Menschheit möchte ja den Mond besiedeln, tatsächlich. Ja, diesmal ist es also keine Science Fiction, sondern es soll ja tatsächlich passieren. Na, da werden auch also irgendwann Rosen blühen. Schauen wir mal. Vicky Leandros hat jedenfalls 79 noch recht gehabt mit dieser Aussage. Mal sehen, wie lange.
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0: Ich musste erst mal niesen gerade. Dafür gibt's das Bett. Hier, das hier. Genau, damit man hier nicht in die Mikrofone drin liest. Ja. Wegen anders. Auf dem Mond, da blühen keine Rosen. Noch hat sie recht. Mal sehen, wie lange. Ich denke schon, dass in diesem Jahrhundert, ich werde es vermutlich nicht miterleben, irgendwann Rosen blühen werden, ne? Wenn die da den Mond tatsächlich bevölkern wollen. Ne? Schauen wir mal. 8:30 haben wir es jetzt. Jedenfalls ganz genau 8:30. Wir hören jetzt die Wetteraussichten und ein paar Verbrauchertipps, wie immer, schließen sich an. Dann gibt's Neil Diamond und I Am a Believer. Zuvor schauen wir mal auf die Daten, auf die aktuellen Wetterdaten, die mir Wetterforsch Kurt aus Berlin-Tegel zuschanzt, nämlich in Form der 16 Landeshauptstädte, der 16 Bundesländer in alphabetischer Reihenfolge mit den aktuellen Temperaturen. Berlin 19 Grad und bewölkt, in Bremen 16 Grad wechselnd bewölkt, in Dresden 20 Grad und sonnig, Düsseldorf 19 Grad und sonnig, Erfurt 20 Grad sonnig, ebenfalls ist es sonnig in Hamburg bei 18 Grad und in Hannover bei 16 Grad. In Kiel haben wir 18 Grad und Nebel, guck mal einer an. Magdeburg 21 Grad und sonnig, Mainz 25 Grad und sonnig, München 21 Grad sonnig, in Potsdam 20 Grad und heiter, in Saarbrücken 24 Grad wechselnd bewölkt, Schwerin meldet 21 Grad sonnig, Stuttgart 22 Grad sonnig und Wiesbaden 25 Grad, dort ebenfalls sonnig. Ich muss mal sehen, ob ich das irgendwie in die Reihe kriege, denn der Code, der gibt mir immer das Wetter hier nochmal aktuell. Eigentlich könnte man das auch noch mit ansagen, aber wir haben jetzt dieses komische KI-Wetter hier noch drin. Naja, werde ich mal gucken. Ich gucke mir das mal an. Sieht ganz gut aus. Ich werde mal demnächst wahrscheinlich tauschen. Ne? Dann nehmen wir ein Kurzzeitwetter in der dritten Stunde und lassen das KI-Wetter hier in der dritten Stunde weg. Na, erstmal hören wir es noch.
1: Mit KI-Support. Wolkig ist es heute Morgen vor allem im Norden. Und ganz im äußersten Norden hält sich anfangs auch noch Nebel, der langsam wegzieht. Am Nachmittag können da vereinzelt Schauer und Gewitter dazukommen. Sonst bleibt es sonnig und trocken. Die Höchstwerte liegen je nach Region zwischen 19 und 35 Grad. Morgen geht es mit Sonne und Wolken weiter. Im Süden sind wieder vereinzelt kräftige Gewitter möglich, maximal bis zu 600.

0: Neil Diamond und I Am Believer. Das Ding ist doch, ist es von den Monkees im Original? Ich überlege gerade scharf. Ich würde sagen, ja, fast, ne? So ein bisschen. Ich glaube schon. Was lese ich hier gerade? Oha, guck an. Sam Neill ist tot. Neil heißt er. Entschuldigen Sie bitte, jeder umgedreht ist tot, ne? Ihr wisst schon, der Star da von Jurassic Park, ne? Er wurde 78 Jahre alt. Ach, nee. Es gibt noch ein paar andere komische Meldungen, aber manche lohnen sich einfach nicht vorzulesen. Na gut, okay. Was gibt's jetzt vorzulesen? Die Uhrzeit. Richtig. 8 Uhr und 36 Minuten. Gleich in wenigen Sekunden. Es ist 6 Minuten nach 8:30. Ted Herold singt eine schöne deutsche Cover-Variante. Im Original kennen wir das Ding von Matchbox. Rockabilly Rebel. Na, und er singt Rockabilly Willy. Na siehste, kannst du mal sehen. Rock'n'Roll aus deutschem Lande.
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Na, gucken wir mal. Gucken wir mal, wer am 13. Juli so Geburtstag hat. Unter anderem Günter Jauch, deutscher Showmaster, Journalist und Produzent. 1956 geboren, wird also 70. Gerda dreht richtig. Sage die Zahl vernünftig. 56. Da siehst du, geht doch. Harrison Ford, US-amerikanischer Schauspieler, wird heute 84 Jahre alt. Herzlichen Glückwunsch auch an dieser Stelle. Patrick Stewart, ne, britischer Schauspieler, Produzent und Regisseur, wird heute 86 Jahre. Muss da auch erstmal werden. Ne? Silvio Francesco hätte heute auch Geburtstag gehabt, der Bruder von der berühmten Caterina Valente. 13. Juli 1927 geboren, verstarb allerdings im Alter von 73 Jahren 2000. Dann Geburtstagsständchen bekommen wir von Liz Mitchell. Ist ja bekannt, wissen wir, kennen wir. Nämlich eine der drei Sängerinnen von Boney M. Die hat heute auch Geburtstag. Sie hat in der ersten Stunde schon gesungen, jetzt macht sie es nochmal. Und zwar, sie ist die jamaikanische Sängerin, ne? Der Band Boney M. Wissen wir ja, ne? 1952 geboren und sie hat gestern Geburtstag gehabt und wurde gestern 74 Jahre alt. Nicht schlecht. Man kann sie immer noch sehen, denn sie tourt tatsächlich noch mit den Titels rundherum um Boney M. durch die Gegend. Ne? Auch sie ist entstanden oder bekannt geworden in der legendären Formation Les Humphreys Singers. Ne? Da, wo auch Jürgen Drews und viele andere bekannte Eckgrößen heraus oder hervorgingen. Ne? Wir hören jetzt mal einen Titel aus dem Jahr 88. Ja, 86 hat sich ja Boney M. aufgelöst, wie ihr wisst. Und 88, da hat sie ein Soloalbum aufgenommen, No One Will Force You. Und da gibt es einen Titel, der hört sich richtig schnucklig an. Den möchte ich unbedingt mal vorstellen. Marinero, ne? Im Lambada-Stil, ja, Lambada-Rhythmus, hören wir jetzt einen schnuckligen Song vom Geburtstagskind von gestern. Liz Mitchell und Marinero. Bitteschön.

0: Im Erotik-Tanzstil Lambada, ja, Elisabeth Rebecca Mitchell, ja, so wie sie richtig heißt. Die Frontsängerin oder ehemalige Frontsängerin, eine der vielen, da waren ja drei, ne? Richtig, Liz Mitchell. Da habe ich nochmal geguckt, also ich würde dann auch tippen auf Liz mit einem Z. Denn auf dem Albumcover, hier auf dem Single-Albumcover, da sind zwei Z zu sehen. Na gut, ich denke mal, die Abkürzung von Elisabeth bezieht sich auf mit einem Z, ne? Liz. Gott. Alter Klugschieter, Gerlot. Ja. Da passe ich schon auf. Genauso ist es. Mary Neo hier im Lambada Rhythmus. Gestern wurde sie 74 Jahre alt. Jetzt gibt's endlich was zu essen. Ich freue mich schon die ganze Zeit drauf. Und musikalischerseits wird's auch noch unterstützt um 8 Uhr und 46 Minuten. Eine Minute nach 7:45 von den Gebrüdern Blackjaws, ne? Und ihr wisst ja, die berühmteste Stelle ist, schmeiß doch mal die Butter rüber. Latsch! Richtig! Da ist es, das Frühstück.
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ein nasses Handtuch und stellen uns vor den Spiegel. Dann nehmen wir die rechte Fußspitze und führen sie in locker kreisender Bewegung zum linken Nasenflügel. So stehen bleiben. Nun den linken Fuß an den rechten Nasenflügel, aber immer locker kreisen. So, war noch gar nicht schwer. Jetzt den rechten Arm durch die Beinschere am Nacken vorbei zwischen die Schulterblätter. Dort liegen lassen. Mit der anderen Hand lassen Sie nun einen Medizinball locker auftippen. Und eins und zwei. Und morgen verrate ich Ihnen die Auflösung des Knotens.

0: Butter rüber.
1: Ja.
2: Na siehste, das war der erste Aufklatscher heute Morgen. Genau, wie möchtest du dein Ei? Möglichst schnell. Genau, richtig. Schönes Ding. Gebrüder Blattschuss und Frühstück. Die Nummer hört man also tatsächlich des Öfteren bei Conny und Horst, ne? Sonnabends immer von 8 bis 10. Und wer das verpasst hat, kann die Wiederholungssendung hören. Am Mittwoch von 12 bis 14 Uhr gibt es die Wiederholungssendung. Zum Beispiel auch auf meinem Radiosender. Na, da hört ihr dann die Melodie meistens zum Anfang. Das Radiofrühstück mit Conny und Horst. Jetzt gibt's Stevie Wonder, You are the sunshine of my life. Du bist mein Sonnenschein in meinem Leben. Ja. Nach Sonnenschein kommt manchmal auch Regen. Aha, guck an. 8 Uhr und 50 Minuten haben wir's. 10 Minuten vor 9. Und da ist er. Da ist er. Bitteschön.
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0: Stevie Wonder, You're the Sunshine of My Life. Mensch, haben wir es ja wieder geschafft. 3 Stunden sind um. Ich habe den Montag hinter mir gebracht. Freue ich mich. 8.53 Uhr haben wir es in der Zwischenzeit. 9:07. Ich wünsche euch jetzt viel Spaß mit den nachfolgenden Sendungen. Wir hören uns morgen am Dienstag früh wieder um 6 Uhr. Und wer es nicht aushalten kann, gerne auch Dienstag früh um 3 schon mitten in der Nacht die Wiederholungssendung. Diese hier ist dann da zu hören. Die großen Stars, die großen deutschen Stars auf 45 gibt es jetzt. Medley Stars auf 45. Bis ran an die letzte Strophe. Ihr wisst schon von, wie man Deutschland behandeln sollte. Ja, ja, ja. Als Mahnung. Als Mahnung. Ich mache jetzt einen Fisch. Wie immer. Schwimmen davon. Hier scheint tatsächlich nicht so doll die Sonne gerade. Ist aber vielleicht ganz gut so, ne? Dass man ein bisschen kühler ist. Ne? Wir erwarten trotzdem eine heiße Woche mit heißem Wochenende. Die zünftige Verabschiedung. Na klar, logisch. Diener nach links, Diener nach rechts. Tschüss, tschüss ihr Lieben. Macht's Schmugge. Euer Gernot aus dem wunderschönen Märkisch-Oderland. Ich freue mich auf morgen früh um 6, wenn ich euch wieder zutexten kann. Tschüssi ihr Lieben. Macht's Schmugge. Passt gut auf euch auf, ihr Lieben.
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0: die Zeit. Es ist 6 Uhr. 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
2: Im Studio Holger Dilk. Obwohl sich der Iran-Krieg derzeit weiter rasant zuspitzt, hält Donald Trump eine Einigung weiter für möglich. Das erklärte der US-Präsident im Weißen Haus, Silas Quiring.
3: Ja, und quasi zeitgleich sind die US-Streitkräfte die dritte Nacht in Folge Angriffe auf den Iran geflogen. Auf Deeskalation scheint Trump also nicht zu setzen. Mit den Attacken soll der Iran so geschwächt werden, dass er keine Schiffe in der Straße von Hormuz mehr angreifen kann, heißt es vom Regionalkommando. Trump kündigte zuletzt ja auch eine erneute Blockade iranischer Häfen an. Schiffe oder Lieferanten sollen demnach gar nicht mehr durchkommen, alle anderen sollen eine Art Maut zahlen.
2: Vor genau 5 Jahren hat die Flutkatastrophe in Nordrhein-Westfalen und Rheinland-Pfalz mehr als 180 Menschen das Leben gekostet. In der Region gibt es heute mehrere Gedenkveranstaltungen. Nach der Katastrophe hat sich laut Bundesamt für Bevölkerungsschutz einiges getan. Es gibt etwa schnellere Warnungen aufs Handy und neue Sirenen. Es gibt Widerstand gegen die Kürzungspläne von Familienministerin Prien beim Unterhaltsvorschuss, auch beim Koalitionspartner SPD. Nach Priens Plänen soll der Staat Unterhalt nur noch bis zum 16. Geburtstag eines Kindes vorstrecken, wenn ein Elternteil nicht zahlt. Bisher ist der 18. Geburtstag die Grenze. SPD-Familienpolitikerin Jasmina Hostert bringt bei Welt härtere Sanktionen für Unterhaltsverweigerer ins Spiel, wie zum Beispiel Stadionverbote.
4: Wenn sich jemand eine Dauerkarte fürs Stadion leisten kann, aber keinen Unterhalt zahlt, das ist, glaube ich, etwas, was vielen wehtun wird. Das ist nur ein Beispiel. Wir müssen überlegen, wie wir hier schärfere Maßnahmen formulieren.
2: Hostert hält auch Schufa-Einträge für möglich. Die Zahl der Wehrdienstverweigerer ist im ersten Halbjahr deutlich gestiegen. Bis Ende Juni gingen fast 5.900 Anträge ein, berichtet das Redaktionsnetzwerk Deutschland. Im gesamten Vorjahr waren es 2.000 weniger. Seit Januar gilt das neue Wehrdienstgesetz. 100 Spiele sind bei der Fußball-Weltmeisterschaft schon durch, 4 Stück gibt's noch. Heute treffen Frankreich und Spanien im ersten Halbfinale aufeinander. Morgen spielen dann England und Argentinien gegeneinander. Am Wochenende gibt es dann das Spiel im Platz 3, sowie am Sonntag dann das große Finale.
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5: Mit KI-Support. Wolkig geht's in den Morgen und vor allem im Süden kann's später auch mal ordentlich krachen mit einzelnen kräftigen Gewittern, Starkregen und Hagel. Sonst mischen sich Sonne und Wolken. Zum Nachmittag werden die Wolken mehr. Dazu wird's heiß, je nach Ecke 20 bis 35 Grad. Morgen erst freundlich, später wieder mehr Wolken und vereinzelt Gewitter, maximal 32 Grad.

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0: ich könnte den Titel doch mal hören. Warte, wir machen den aber von vorne jetzt. Roy Orbison und Only the Lonely war der Opener meiner Sendung.
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0: Ist ja bald wieder Valentinstag, wa? Heute ist schon der 14.07. Ist ja bald wieder 14. Februar, ne? Nicht? Nee? Oh, nee. Dienstag, der 14. Juli 2026 ist heute. Ihr hört die Sendung Der Morgen mit Gernot, wie ihr es gewohnt seid, montags bis freitags. Live von 6 bis 9 und unlive von 3 Uhr in der Nacht bis 6 Uhr ran. Immer die Wiederholung vom Vortag. Und meine Sendestunde ist strukturiert, beginnt mit den Nachrichten, Sport und Wetterbericht kompakt. Und in der 20. Sendeminute, da ist ein kleiner Beitrag drin, um halb dann die Wetteraussichten. Und 10 nach halb gucken wir, wer heute Geburtstag hat. Musikalischerseits, wie immer, mein selbstgebauter Fairness-Filter bedeutet, ich spiele meinen deutschsprachig gesungenen, gefolgt von einem nicht deutschsprachig gesungenen Titel. Das immer im Wechsel und dazwischen, na klar, die aktuelle Uhrzeit. 6 Uhr und 8 Minuten haben wir es, 8 Minuten nach 6. Und nach Roy Orbison, Only the Lonely, hören wir Nina und Mike, Big Bamboo. Schön, dass ihr da seid. Moin, moin. Wir schlürfen zusammen Kaffee. Also sprich, ich mein und ihr nicht. Ich trinke auch euren. Ha!

0: Nina und Mike, beide unvergessen, Big Bamboo hier in meiner Sendung, der Morgen mit Gernot. Wir haben 6 Uhr und 12 Minuten, 3 Minuten vor 6:45. Dick Brave, ja, alias Sascha, sollte ja bekannt sein, ne? Dick Brave and the Backbeats, aber hier mal ohne the Backbeats, ne? I'm Still Standing, kommt euch bekannt vor? Richtig, ist eine Nummer von Sir Elton John. Wie sich das anhört von Dick Brave, hören wir jetzt.
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0: im Rockabilly-Sound. Nicht schlecht, oder? Dick Brave ohne die Backbeats. I'm Still Standing. Eine Nummer von Sir Elton John. 6.15 Uhr. Viertel nach sieben oder auch Viertel. Nee, Viertel nach sechs heißt das ja im Westen, wa? Siehste, ich kann die Westzahl nicht. Nee, habe ich auch nicht gelernt. Also nochmal langsam, Viertel nach sechs, so ist richtig. Beziehungsweise Ostdeutsche sagt, Viertel sieben ist es. Aha, guck an. Jetzt gibt's wieder, schade. Das ist so eine schöne Geschichte, ich mag die total gerne, ja? Gesungen von Howard Carpendale. Was passiert, wenn man in öffentlichen Verkehrsmitteln unterwegs ist und sieht da jemanden, den man mag? Ja, und die Gedanken dazu, die hören wir jetzt. Vom Howard Carpendale. Gleich in wenigen Sekunden.
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0: Howard Carpendale und Schade. Ach, was, ein bisschen Musik für das Herz am frühen Morgen ist doch schön, oder? Ja, so ein bisschen Theatralik am frühen Morgen. Ja, das muss schon sein, damit man nicht ganz so krachend wach wird. Na klar, kann ja nicht jeder von 0 auf 100 sein, so wie ich, ne? 6.21 Uhr haben wir es, 9 Minuten vor 6:30. Jetzt gibt's den versprochenen Beitrag und dann die Formation Them mit Gloria. Oh, etwas härtere Klänge schlagen wir jetzt an.
1: Ein 30 Jahre alter Dresdner hat seinen Nachbarn mit einem russischen Panzer vom Typ T-34 aus dem Zweiten Weltkrieg erschreckt. Wie ein Polizeisprecher am Sonntag mitteilte, fuhr er mit dem Panzer durch seinen Garten. Anwohner hätten wegen des Lärms die Polizei benachrichtigt. Die Beamten nahmen den fahrtüchtigen T-34 und eine Feldhaubitze in Augenschein. Die Ermittlungen hätten aber ergeben, dass beide Waffen unbrauchbar gemacht worden seien. Im Übrigen sei der Mann ganz legal mit seinem Panzer gefahren, da er alle dafür notwendigen behördlichen Genehmigungen vorweisen konnte.
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0: Ja, rocklastige Klänge. Hört sich so ein bisschen an wie die Rolling Stones, ne? Waren sie aber nicht. Themen hieß diese Formation. Und Gloria. 8 Uhr und 25 Minuten und nun wieder was, ihr wisst ja, Kontrastprogramm. Es wird bei mir groß geschrieben, was für etwas weichgespültere Ohren. Meine zum Beispiel, ich mag das schon ganz gerne. Ihr kennt mit Sicherheit die Formation Boney M. Ne? Und den Titel Rivers of Babylon, der 1978 rauskam. Eine Legende, ich denke mal. Ja, man könnte jetzt gar nicht sagen, das ist der bekannteste. Ah, das wäre auch wieder schwer. Aber einer der bekanntesten definitiv, ne? Kennen wir. Das Ding hören wir uns in Deutsch an, ne? Vom großgewachsenen Hühnen. Großgewachsenen Hühnen war wieder doppelt gemoppelt. Ah, oh, nee, du Kerl, du hast Moderationen drauf. Egal, vom Großen oder vom Lang? Bruce Lowe, die Legende von Babylon in Deutsch. Na bitte, siehst du, für alle, die des Englischs nicht mächtig sind, die hören jetzt mal zu, das Ding ist tatsächlich 1:1 übersetzt, ja, im Text. Bitteschön.
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Tja, das ist die Legende von Babylon. 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

0: inhaltlich absolut korrekt übersetzt vom englischen Original von Boney M. Rivers of Babylon, die Legende von Babylon. Nun wisst ihr, warum wir alle verschiedene Sprachen sprechen. Guck an, das ist die christliche Variante. Es gibt noch ein paar andere Varianten. Jedem Tierchen sein Pläsierchen. Kannst du mal sehen. 6 Uhr und 30 Minuten haben wir's. Genau 6:30. Wir hören jetzt die Wetteraussichten. Und wie immer können sich ein paar Verbrauchertipps anschließen. Bei wem nicht, der hört sofort Marvin Gaye mit einem Titel von CCR. Oder war es umgedreht? Ich muss mal nachgucken, wer jetzt von den beiden eher da war. Aber ihr kennt die Nummer, ihr kennt die Nummer. Ich guck mal schnell nach, während der läuft.
1: Mit KI-Support. Wolkig geht's in den Morgen. Und vor allem im Süden kann's später auch mal ordentlich krachen mit einzelnen kräftigen Gewittern, Starkregen und Hagel. Sonst mischen sich Sonne und Wolken. Zum Nachmittag werden die Wolken mehr. Dazu wird's heiß, je nach Ecke 20 bis 35 Grad. Morgen erst freundlich, später wieder mehr Wolken und vereinzelt Gewitter, maximal 32 Grad.

0: Siehst du, hätte ich bloß nicht gesagt, Die Frage, wer, wo, wie als erstes da war, ist hier etwas komplizierter. Aber Onkel Gerhard hat schnell mal gelesen. Also, weder noch Marvin Gaye war nicht der Erste und CCR sowieso nicht, die haben es dann später aber richtig gut nachgesungen, wie wir ja wissen. Die Miracles. Die Miracles haben das Ding als erstes aufgenommen am 16. August 1966. Ne? Dann kam davor nämlich noch Gladys Knight and the Pips. Die haben das am 10. April 1967 aufgenommen. Und der Herr Marvin Gaye, der wurde veröffentlicht mit dem Titel am 30. Oktober 68, ja, Stück für Stück. Man hat allerdings die Variante mit Marvin Gaye künstlich zurückgehalten, weil der Erfolg von den Miracles so stark war, ja. Smokey Robinson and the Miracles war so erfolgreich, dass man sich dachte, das wird nicht, oder die klauen sich gegenseitig das Wasser, so hätte ich jetzt mal vorsichtig gesagt, und deshalb und überhaupt. Genau so ist es, ne? Nur wissen wir Bescheid. Wem interessiert das? Finger heben. Aha. Gut, gut. Ricky Shane, ich sprenge alle Ketten, und das Ganze um 6 Uhr und 36 Minuten. 6 Minuten nach 6:30.
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Ricky Shane, ich sprenge alle Ketten und 6 Uhr und was haben wir's? Wo ist es? Was ist denn hier auf dem rechten Kanal los? Hier knistert irgendwas? Hä? Ah ne, ist da. Hier knistert irgendwas. Was ist das? Ist das hier der Schieber etwa? Kann doch nicht sein, oder?

0: Ich habe im rechten Ohr ein Knistern. Nü, da gucken wir gleich mal nach, was das sein kann. Rechts, alles gut. Links, oh, aber es knistert, hier knistert irgendwas. Muss mal gucken, was das ist. Sam Cooke und Cupid und das Ganze um 6 Uhr und 39 Minuten. Bitteschön.
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Na, gucken wir mal, wer heute Geburtstag hat. Milo, der belgische Sänger und Songwriter, wird heute 45 Jahre alt. Des Weiteren Victoria von Schweden, die Kronprinzessin von Schweden und Tochter von König Karl dem 16. Gustav Peng, hier fehlt es. Ja, sehr schön, sehr schön, sehr schön. Vom Feinsten. Wir gucken, wer ist weiter dran. Wer ist noch entscheidend und wichtig? Sind ja nicht alle, hier sind ja so viele immer, ne? Matthew Fox könnte man noch erwähnen, US-amerikanischer Schauspieler, wird heute 60 Jahre alt. Wen gibt's hier noch? Robert Stevenson, britischer Film- und Theaterschauspieler, ja, heute ebenfalls am 14. Wen haben wir noch? Gucken wir. Lino Ventura, der ist mir auch noch ein Begriff. Italienisch-französischer Filmschauspieler, ne? Ebenfalls am 14. Juli ist sein Geburtstag. Einen haben wir noch, Gerald Ford, US-amerikanischer Politiker und Präsident der USA. Ja, im Alter von 93 Jahren, 2006 von uns gegangen. Und wen haben wir noch? Aha, guck mal hier, Karel Gott. Ja, der tschechische Sänger, der hätte heute auch Geburtstag gehabt. Ne? 14. Juli 1939 geboren, leider 2019 im Alter von 80 Jahren vor uns gegangen. Aber den lassen wir jetzt mal singen. Und zwar für unsere Kleinen. Ne? Genau, die Biene Maya. Die ziehen wir uns jetzt rein mit Karl Gott. Da ist er.

0: Karlgott hätte heute Geburtstag gehabt. Die Biene Maja, allen anderen Geburtstagskindern vom 14. Juli natürlich selbstverständlich auch alles Gute. Auf vielfachen Wunsch. Ja, es ist keine Wunschsendung. Der morgen mit Gernot mache ich hier mal eine Ausnahme. Ihr wisst ja, Ausnahmen sind immer die Regel, ne? Oder umgedreht. In der Regel gibt es eine Ausnahme. Ja, wie auch immer. Ich mache jetzt tatsächlich mal eine Ausnahme. Die Bonnie Tyler. Ihr wisst ja, die ist am 8. von uns gegangen. Und da hatte ich zur Erinnerung den Titel Better Blue gespielt, ne? Aus der Feder von Dieter Bohlen. Und da kamen etliche Anfragen, ob ich den nicht nochmal spielen kann. Tu ich, mache ich. Aber wie gesagt, es ist eine Ausnahme, ne? Bonnie Tyler und Better Blue. Ihr habt Glück, weil ich die auch mag. Mochte an der Stelle. Schade eigentlich, dass sie nicht mehr unter uns ist. Hören wir gleich in wenigen Sekunden.
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0: Bonnie Tyler. Ja, auf vielfachen Wunsch. Ich weiß, ich habe den am 9. gespielt gehabt, ne, zur Sondersendung von, ja, oder für den Tod von Bonnie Tyler. Weather Blue, ja, man hört tatsächlich, dass das Ding ist von Dieter Bohlen, ja, merkt man sofort. Aber was er so in die Hand nimmt, beziehungsweise was er so bearbeitet, beziehungsweise komponiert, das hat echt Erfolg. Weather Blue hier in meiner Sendung, der Morgen mit Gernot. Wir haben 6 Uhr und 52 Minuten, 8 Minuten vor 7. Alle, die los müssen auf dem Maloche, wünsche ich einen schönen Dienstag. Wir hören uns dann morgen am Mittwoch wieder und alle anderen hören, heute Abend habe ich Kopfweh mit Irene Shear.
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Iron Cheer mit der Lieblingsausrede der Damen. Ihr wisst schon, ja? Gernot, überleg dir genau, was du jetzt sagst. Ja, dann lasse ich das unkommentiert. Genau. Vielmehr kommentiere ich, dass ich jetzt gleich, wir gleich die Nachrichten hören. Vielmehr. Und bis ran an die Nachrichten, Sport und Wetterbericht, hören wir noch Sonny und Cher, I got you, babe. Und denn wir haben es 6 Uhr und gleich 57 Minuten, 3 Minuten vor 7. Ich würde mich freuen, wenn wir nach den Nachrichten immer noch zusammen sind zur zweiten Stunde der Morgen mit Gernot. Bis gleich, ihr Lieben. Dranbleiben.

0: die Zeit. 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
2: Im Studio Holger Dilk. Unwetter haben vor allem im Norden Deutschlands für Schäden gesorgt. Gestern Abend und in der Nacht fielen in Teilen Mecklenburg-Vorpommerns und Niedersachsens teils tennisballgroße Hagelkörner. Finn Riebesel-Freundlieb.
3: In Hamburg und Berlin strandeten zahlreiche Reisende an den Hauptbahnhöfen, weil der Zugverkehr auf der wichtigen Strecke teilweise ausfiel. Einige Verbindungen konnte die Deutsche Bahn durch Busse ersetzen. Auch in Schleswig-Holstein und NRW wurden örtlich Straßen und Keller überflutet, Bäume stürzten um. Auch heute bleibt das Wetter teilweise ungemütlich. Der Deutsche Wetterdienst warnt vor allem in der Mitte und im Süden Deutschlands vor kräftigen Gewittern mit Unwettergefahr.
2: Vor genau 5 Jahren hat die Flutkatastrophe in Nordrhein-Westfalen und Rheinland-Pfalz mehr als 180 Menschen das Leben gekostet. In der Region gibt es heute mehrere Gedenkveranstaltungen. Nach der Katastrophe hat sich laut Bundesamt für Bevölkerungsschutz einiges getan. Es gibt etwa schnellere Warnungen aufs Handy und neue Sirenen. Härtere Sanktionen für Unterhaltsverweigerer, die bringt die SPD ins Spiel. Hintergrund sind Pläne von Familienministerin Prien, den Unterhaltsvorschuss zu kürzen. Heißt, der Staat würde nicht mehr so lange einspringen, wenn ein unterhaltspflichtiger Elternteil einfach nicht bezahlt. Ein Schlag für alle Alleinerziehenden finden Grüne und Linke und auch SPD-Politikerin Jasmina Hostert schlägt im Weltinterview stattdessen Sanktionsverschärfungen wie etwa Stadionverbote vor.
4: Ich würde sogar so weit gehen bis zu einem Schufa-Eintrag. Also ich finde, wenn man Geld hat für andere Dinge, aber nicht Geld hat, Unterhalt für sein eigenes Kind zu bezahlen, da läuft irgendwas falsch und deswegen müssen wir diese Debatte drehen.
2: Die USA haben die dritte Nacht in Folge Ziele im Iran angegriffen. Das hat das zuständige Regionalkommando mitgeteilt. Damit solle Teherans Fähigkeit zu Attacken auf Schiffen in der Straße von Hormuz weiter geschwächt werden, heißt das. Der Iran griff wiederum US-Ziele in mehreren Golfstaaten an. Die Fußball-Weltmeisterschaft biegt auf die Zielgerade ein. Heute steht das erste Halbfinale auf dem Programm. Der FIFA-Weltranglisten-Erste und Topfavorit Frankreich spielt ab 21 Uhr gegen Spanien. Morgen gibt es dann das zweite Halbfinale zwischen England und Argentinien.
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5: Mit KI-Support. Sonnig bis leicht wolkig geht's in den Morgen und erstmal bleibt's trocken. Im Laufe des Tages mischen sich dann mehr Wolken rein und vor allem in der Mitte und im Süden kann's ordentlich krachen mit teils kräftigen Gewittern, sonst bleibt's bei Sonne und Wolken. Dazu wird's heiß mit 30 bis 35 Grad. Morgen meist sonnig, ab und zu Schauer oder Gewitter, maximal 32 Grad.
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0: Eddie Cochran und Come On Everybody war der Opener der zweiten Stunde meiner Sendung.
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0: Dienstag. Dienstag ist heute der 14. Juli 2026. Ihr hört die Sendung Der Morgen mit Gernot. Das ist meine Wenigkeit. Ihr wisst schon, der Typ da, der da hinter seinen beiden Mikrofonen sitzt und blödes Zeug quatscht. Genau den, ja, genau, der ist er. Ne? Montag bis Freitag live von 6 bis 9 und unlive von 3 Uhr in der Nacht bis 6 Uhr ran, immer die Wiederholung vom Vortag. Die Sendestunde ist bei mir strukturiert und fängt mit Nachrichten, Sport und Wetterbericht an. In der 20. Sendeminute ein kleiner Beitrag, um halb dann die Wetteraussichten und so circa in der 40. Sendeminute, da gibt es ja die Informationen, wer heute so Geburtstag hat. Nicht alle Millionen von Bürgern auf der Erde, sondern nur ein paar, ganz, ganz wenige nur. Musikalischerseits, wie immer, der stete Wechsel von deutsch in undeutsch gesungenem Lied. Gut, das nenne ich Fairness-Filter. Denn ihr wisst ja, deutsche Musik wird irgendwie gemieden. Ich weiß nicht warum. Wir sind hier in Deutschland, also ich zumindest mit meinem Studio. Und warum soll ich nicht deutsche Musik spielen? Ich kann doch nicht 3 Stunden lang Inselaffenmusik spielen. Nee. Nicht mit dem Commander. Somit gibt es bei mir immer einen deutschsprachig gesungenen, gefolgt von einem nicht deutschsprachig gesungenen Titel, damit die deutschen Künstler auch eine Plattform haben. In meiner Sendung definitiv. Und dazwischen, zwischen dem Wechsel von deutsch und nicht deutsch, gibt es die aktuelle Uhrzeit. Das ist normal in einer Morgensendung. Wem es nicht gefällt, der kann sich gerne eine andere Morgensendung anhören, wo vielleicht nicht die Uhrzeit gesagt wird. Gernot, du bist ein bisschen garstig heute Morgen, wa? Ja, ich bin heute Morgen auf Krawall gebürstet. Schönes Ding. 7:08 haben wir es. 7:08. Und nach Eddie Cochran, Come On Everybody in Englisch, hören wir was Deutsches. Und zwar, France Gall singt Alibaba und die 40 Säufer. Und die 40 Räuber. So war richtig gewesen, ne? Nicht, dass er auf die Idee kommt, ich bin der 41. oder so. Nee. Moin, ihr Lieben, danke fürs Einschalten.

0: geht doch, oder? France Gall mit Alibaba und die 40 Räuber. 7 Uhr und 11 Minuten in der Zwischenzeit. 4 Minuten vor Viertel 8 haben wir's. Dion and the Belmonts sind dran. Mit einem entspannteren Titel A Teenager in Love. Wir Freunde, wie ich immer sozusagen pflege, die etwas langsamer aufwachen möchten. Genau, ist richtig dafür.
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gefühlvolle Musik bei mir in der Sendung Der Morgen mit Gernot. Mit Diane and the Belmonts und A Teenager in Love. 7 Uhr und 14 Minuten in der Zwischenzeit, eine Minute vor Viertel 8 haben wir's. Jetzt gibt's was zu trinken. Endlich. Kaffee? Nee. Milch? Nee. Tee? Nee. Was denn? Bier? Nein. Prosecco! Prosecco für alle! Brunner und Brunner geben einen aus. Liebe Sternchen, Erhörer, Sternchen, Innen. Nein, nein, nein, nein. So ein Blödsinn gibt es hier nicht. 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Liebe Radiohörer, danke fürs Einschalten hier in der genderfreien Sendung Der Morgen mit Gernot.

0: Prosecco per tutti. Genau, Prosecco für alle. Brunner und Brunner Musik aus dem Ösiland hier in meiner Sendung. Der Morgen mit Gernot. Wir haben 7 Uhr und 18 Minuten. Was lese ich hier? Manchmal übertreiben wir die Medien, aber diesmal scheint es wahr zu sein. Ja? Jürgen Drews zeigt sich erstmals mit Rollator. Ja, seine Meinung dazu: habe nicht damit gerechnet, so alt zu werden. Tja, nur ist es so, wir werden alle nicht jünger. Das stimmt schon. Tja, so ist es, ne? Gebankt wird auch um Ralf Siegel, ne? Der liegt im künstlichen Koma. Ihr wisst schon, der den Hit geschrieben hat. Dings da für Nicole, ne? Ein bisschen Frieden und auch Genghis Khan ins Leben geholt hat. Und viele, viele, viele, viele andere. Meines Erachtens hat er auch weit über 3000 Titel geschrieben, ähnlich wie Christian Brohn. Der ist im künstlichen Koma. Ja. Der Jürgen Drews findet Rückhalt in der Familie, ist ja klar. Das wissen wir von der Tochter Jolina und ihrem Freund. Tja, naja, gute Besserung, beziehungsweise vielleicht geht es ihm bald wieder besser. Vielleicht kann man noch was machen. Keine Ahnung. Ich hoffe, es wird vielleicht ein kleines bisschen besser, ne? Würde ich mich freuen, dass wir Jürgen noch ein bisschen erhalten können, ne? Aber Jünger werden wir tatsächlich nicht alle. So, was gibt's jetzt hier bei mir im Programm? Gucken wir mal. Na klar, den Beitrag, den versprochenen, der ja immer in der 20. Sendeminute kommt. Und danach gibt's Elton John und Rocketman. Na siehste, geht doch, bitteschön. Der Bürgermeister von Brindisi, Giovanni Antonio, hat offiziell einen Außerirdischen zur Jahreswende in seine Stadt eingeladen. Jeder redet davon, aber keiner tut es, sagte Antonino. Am Freitag bei der Bekanntgabe seiner Entscheidung. Er zeigte sich davon überzeugt, dass seine Einladung nicht ungehört im All verhallt. Die Entscheidung wurde vom Stadtrand von Brindisi, einer der wichtigsten Hafenstädte im Südwesten Italiens, offiziell gut geheißen, damit Besucher aus dem All auch gebührend empfangen werden können. Wird im Stadtzentrum zum Jahreswechsel eigens eine Bühne aufgebaut. Die Einladung wird über leistungsstarke Sendeanlagen in den Weltraum gestrahlt. Die NASA und die russische Weltraumbehörde werden um Mithilfe gebeten.
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0: L. John und Rocket Man um 7:25, 5 Minuten vor 7:30 haben wir es in der Zwischenzeit. Kaum sage ich was über Ralf Siegel, zack, läuft hier von Ralf Siegel komponierte Musik ein. Guck an. Ja, mein Programm ist schlau, das hört mir zu, habe ich manchmal das Gefühl. Genghis Khan mit nicht Genghis Khan, sondern dem Klabautermann. Ne? Der ist ja durchaus auch bekannt von der legendären Formation. Und dann wenden wir uns dem Wetter zu.
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0: Hat der Klabautermann eigentlich auch Heimtiere? So Klabusterbären? Gernot? Genghis Khan, Klabautermann, 7:30 Uhr, ganz genau, Halbzeit meiner kompletten Sendung, der Morgen mit Gernot. Und auch 7:30 genannt. Guck an, jetzt gibt's die Wetteraussichten, wie immer zu dieser Zeit. Und dann, ihr Lieben, hören wir The Clash mit London Calling. Na bitteschön.
1: Mit KI-Support. Sonnig bis leicht wolkig geht's in den Morgen und erstmal bleibt's trocken. Im Laufe des Tages mischen sich dann mehr Wolken rein und vor allem in der Mitte und im Süden kann's ordentlich krachen mit teils kräftigen Gewittern. Sonst bleibt's bei Sonne und Wolken. Dazu wird's heiß mit 30 bis 35 Grad. Morgen meist sonnig, ab und zu Schauer oder Gewitter, maximal 32 Grad.

0: hier in der Sendung Der Morgen mit Gernot um 7.35 Uhr, 5 Minuten nach 7:30 in der Zwischenzeit schon. Der nächste Song wird vom Interpreten in Deutsch und in Englisch gesungen. In Englisch heißt er Colorado und in Deutsch Desperado. Oder Desperado ja in Deutsch, wa? Ja, richtig, dann müsste es ja in Deutsch so. Genau. Gerne, du bist wieder heute ein Blitzmerker. Aus dem Jahr 77 hören wir jetzt Michael Holm mit dieser hervorragend flotten Nummer. Na bitteschön.
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Na, gucken wir mal, wer denn heute alles so Geburtstag hat. Am 14. Juli 2026. Gucken mal, wer ist denn hier überhaupt bekannt? Wer steht hier? Gernot? Nee, ich habe heute nicht Geburtstag. Gucken wir mal. Irgendwer muss doch hier sein. Hier sind so viele eigentlich. Milo zum Beispiel, den werden wir gleich hören, ne? Der belgische Singer und Songwriter, der hat heute Geburtstag.

0: Wird 45 Jahre alt. Scott Porter, US-amerikanischer Schauspieler, 47 Jahre alt. Victoria von Schweden, die Kronprinzessin von Schweden und Tochter von König Karl dem 16. hat heute auch Geburtstag, wird 49 Jahre alt. Wen haben wir noch? Kicken wir mal. Karl Gott, ja, ganz, ganz wichtig, haben wir vorige Stunde gehört, ne, mit der Biene Maya, der hätte heute auch Geburtstag gehabt, Baujahr 39, Karl Gott. Lassen wir es dabei, gibt es noch wen? Na klar, hier noch, guck mal, italienisch-französischer Schauspieler Lino Ventura, der sagt mir auch noch was, den habe ich gerne gesehen damals im Fernsehen. Und Gerald Ford, der US-amerikanische Politiker und Präsident der USA. Der wievielte war der eigentlich? Das weiß ich jetzt nicht. Ist egal. 2006 ist er im Alter von 93 Jahren von uns gegangen. So, nun reicht. Gibt's noch ihn? Nee, jetzt lassen wir's. Vorbei. Singend hören wir, wie eben schon angekündigt, den Milo mit Ayo Technology. Okay, bitteschön, da ist er.
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0: Milo mit AO Technology. Hier in meiner Sendung der Morgen mit Gernot. 7 Uhr und 44 Minuten. Eine Minute vor dreiviertel acht. Unter anderem Geburtstagskind des Tages. Wen hören wir jetzt? Hat heute nicht Geburtstag. Aber ich gehe mit dir, singt er. Die Rede ist von Wolfgang Petri. Den hören wir gleich in wenigen Sekunden.
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0: Da hat er noch artig und sanften deutschen Schlager gesungen, ja? Der Titel ist schon minimal älter, hätte ich jetzt beinahe gesagt. Ja, Wolfgang Petri. Im Jahr 1981 hat er das Ding von sich gegeben. Ich geh mit dir. Jetzt gibt es noch einen bisschen älteren Song. Der ist auch von Udo Lindenberg in Deutsch gesungen worden. Der Boss von The Gang. Wir hören die Nummer im Original von Shangri-La's Leader of a Pack. 7 Uhr und 50 Minuten, 10 Minuten vor 8 ist es inzwischen schon. Guck an.
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0: Der Boss von der Gang mit Udo Lindenberg in Deutsch und hier Shangri-Las und Leader of a Pack. 7 Uhr und 53 Minuten haben wir, 7 Minuten vor 8. Kriegen wir noch zwei hin? Ja, wenn ich nicht so viel schwatze. Gut, dann schwatze ich nicht ganz so viel. Randolph Rose besingt Silver Moon Baby. Hört sich englisch an, ist es aber nicht. Es ist in Deutsch. Bitteschön.
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Randolph Rose mit Silver Moon Baby war der vorletzte Titel in der zweiten Stunde der Morgen mit Gernot. Die nähert sich jetzt dem Ende. Ein Song habe ich noch bis ran an die Nachrichten, an die 8 Uhr Nachrichten. Wir haben 7 Uhr und 57 Minuten, 3 Minuten trennen uns noch vor der 8 Uhr Marke. Einen Titel, der ist weit über 2000 Mal gecovert worden. Ja, tatsächlich, hört recht. Richtig, da sind noch mehr, die Dunkelziffer liegt höher. Manche sind gar nicht veröffentlicht worden. Wir reden von den veröffentlichten Varianten. Da hören wir jetzt eine von, und zwar das Original. Ha, das Original stammt von den Beatles. Der Titel heißt Yesterday und den ziehen wir uns jetzt rein. Ich würde mich freuen, wenn wir uns in der dritten und letzten Stunde auch weiterhin hören, beziehungsweise wiederhören. Ja. Was ist das denn für ein Deutsch? Das müssen wir nochmal üben. Hier ist er. The Beatles. Bitteschön.

0: die Zeit. Es ist 8 Uhr. 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
2: Im Studio Holger Dilk. Heftiger Hagel, vollgelaufene Keller und umgestürzte Bäume. Ein Unwetter ist über Norddeutschland gezogen. Besonders betroffen waren Teile Mecklenburg-Vorpommerns und Niedersachsens, aber auch Schleswig-Holstein und Nordrhein-Westfalen. Auch bei der Deutschen Bahn kam es zu Problemen. In Hamburg und Berlin saßen viele Reisende fest, weil zwischen beiden Städten wegen umgestürzter Bäume kaum Züge unterwegs waren. Für heute warnt der Deutsche Wetterdienst erneut vor kräftigen Gewittern, vor allem dann in der Mitte und im Süden des Landes. Vor genau 5 Jahren hat die Flutkatastrophe in Nordrhein-Westfalen und Rheinland-Pfalz mehr als 180 Menschen das Leben gekostet. In der Ahrtal-Region wird heute an die Opfer erinnert. Unter anderem Bundespräsident Steinmeier und Kanzler Merz sind vor Ort. Gisa Weber.
3: Die Katastrophe hat ein großes Umdenken im Bereich Bevölkerungs- und Katastrophenschutz ausgelöst. Seitdem hat sich auch einiges getan. Das zuständige Bundesamt setzt auf schnellere Warnungen direkt aufs Handy per Cell-Broadcast, neue Sirenen und generell mehr Geld für den Katastrophenschutz. Trotzdem sieht die Deutsche Umwelthilfe weiter große Lücken. Laut einer neuen Studie hat rund jeder 4. Landkreis ein hohes Risiko für schwere Hochwasser.
2: Es gibt Widerstand gegen die Kürzungspläne von Familienministerin Prien beim Unterhaltsvorschuss. Die sehen vor, dass der Staat Unterhalt nicht mehr so lange vorstrecken soll, wenn ein Elternteil nicht zahlt. Aus der SPD kommt jetzt der Vorschlag, stattdessen die Sanktionen für Unterhaltsverweigerer zu verschärfen. Die 3. Nacht in Folge haben die USA Angriffe auf den Iran geflogen. Mit den Attacken soll der Iran so geschwächt werden, dass er keine Schiffe in der Straße von Hormuz mehr angreifen kann, so das Regionalkommando. Präsident Trump sagte unterdessen, er hält eine Einigung mit Teheran weiter für möglich. Wer holt sich das erste Ticket fürs Endspiel der Fußball-WM? Topfavorit Frankreich und Spanien kämpfen heute im ersten Halbfinale darum. Morgen folgt dann das 2. Halbfinale zwischen England und Argentinien. Das große Finale steigt dann am Sonntag im Stadion der New Yorker Football Teams.
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4: Mit KI-Support. Sonnig bis leicht wolkig geht's in den Morgen und erstmal bleibt's trocken. Im Laufe des Tages mischen sich dann mehr Wolken rein und vor allem in der Mitte und im Süden kann es ordentlich krachen mit teils kräftigen Gewittern, sonst bleibt's bei Sonne und Wolken. Dazu wird's heiß mit 30 bis 35 Grad. Morgen meist sonnig, ab und zu Schauer oder Gewitter, maximal 32 Grad.

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0: The Box Tops und The Letter war der Opener der dritten Stunde meiner Sendung.
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0: Dienstag ist heute Dienstag, der 14. Juli 2026. Ihr hört die Sendung Der Morgen mit Gernot, die es montags bis freitags von 6 bis 9 Uhr live gibt und nicht live von 3 Uhr in der Nacht bis 6 Uhr an immer die Wiederholung vom Vortag. Zur vollen Stunde, wie ihr es gewohnt seid, gibt es Nachrichten, Sport und Wetterbericht in kompakter Variante. In der 20. Sendeminute ein kleiner Beitrag, um halb dann die ausführlichen Wetterdaten mit Wetterfrosch Kurt, der sich gestern Abend völlig geirrt hat, weil der alle gesagt hat, ich sag euch, ein Wetterfrosch ist auch bloß ein Frosch. Was ist ein Frosch? Ja, eine Unke. Und was macht der? Der Unke. Der quakt komische Sachen. Was hat der gestern erzählt? Was ist ein Alt-Tipp für ein Wetter? Und wo wart? Nicht hier. Nee, das werden wir später mal reden. In der 40. Sendeminute circa, da hören wir dann, wer heute Geburtstag hat. Unter anderem Geburtstag hat. Nicht alle, ne? Kann ich ja nicht nennen. Was gibt's noch zu sagen? Na, wie immer, der stete Wechsel von deutsch und nicht deutschem Liedgut, was hier gespielt wird. Das nenne ich Fairnessfilter, damit die deutsche Musik auch eine Plattform hat und wir hier nicht 3 Stunden lang Inselaffenmusik hören. Nein, das gibt's bei mir nicht. Somit hören wir jetzt was Deutsches um 8 Uhr und 7 Minuten, 7 Minuten nach 8 mit Costa Cordalis. Und der meint, steig in das Boot heute Nacht, Annalena. Siehste, ne Aufforderung zum Kullerfahren für Annalenas. Guck an.

Costa Cordales, steig in das Boot heute Nacht. Annalena um 8 Uhr und 10 Minuten, 10 Minuten nach 8 in der Zwischenzeit. Dave Edmonds, ja, der singt jetzt einen Titel, den wir eigentlich von Andy Kim kennen, beziehungsweise von Babalu oder auch Andreas Lebig, ne, der Frontsänger der Formation Wind. Viele andere haben den Titel auch sich mal zur Brust genommen. Ne? Ich glaube, Sandy Wagner auch. Genau, das ist ein Er übrigens, dieser Sandy Wagner. Wir hören es mal jetzt in der Dave Edmonds-Variante. Die Rede ist vom Titel Baby, I Love You. Schöne Nummer. Und ja, wie sich das anhört von ihm, das hören wir jetzt.

0: Der Charakter des Titels ist noch zu erkennen, aber hier ist ein bisschen leicht verändert im Rhythmus. So ein bisschen, naja, gut. Halt Dave Edmonds Sound, ne? So ist es bei ihm. Baby, I love you. Um 8 Uhr und gleich 15 Minuten. Ein paar Sekündchen fehlen noch, dann haben wir es genau 8:45. Oder auch 15 Minuten nach 8. Geht ja auch, ne? Der nächste Song ist im Englischen bekannt geworden von Dionne Warwick. Und zwar Heartbreaker. Die Nummer hören wir uns jetzt in Deutsch an von Katja Epstein. Ne? Fluchtwege hat sie diesen Song genannt. Ja, den suche ich manchmal auch. Der heißt bei mir aber nicht Fluchtwege, sondern Ausreden.
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0: Katja Epstein mit dem Dionne Warwick-Titel Heartbreaker. Fluchtwege hier in der deutschen Fassung. 8 Uhr und 20 Minuten haben wir es. Ganz genau 10 Minuten vor 8:30. Das ist der richtige Moment für unseren kleinen Beitrag, den ich versprach. Und dann gibt es einen echten Klassiker aus den 80ern. The Police on Every Breath You Take. Warte mal, ich muss mal kicken. War der wirklich tot? Ich habe gerade so ein bisschen Zweifel an mir selbst. Nee, stimmt schon. 83. 83 war es. Ach, Mist, das Ding. Na, bitteschön. Hier ist er.
1: Küssen ist für Liebende nicht nur schön, sondern auch gesund. Forscher haben nachgewiesen, dass sich durch den Lippenkontakt Stress abbauen und der Cholesterinspiegel sinken lässt. Zudem werden Glückshormone ausgeschüttet. Wissenschaftler des Amsterdam Institute for Molecular Medicine and System haben zudem die Wirkung eines langen Zungenkusses auf den Mundraum von Probanden untersucht. Der enthielt danach etwa 80 Millionen Bakterien mehr als vorher. Das ist gut, denn dadurch erhöht sich auch die Zahl der Immunzellen und die Abwehrkräfte werden gestärkt. Wer noch nicht überzeugt ist, jeder leidenschaftliche Zungenkuss verbrennt bis zu 20 Kalorien.
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0: Das Ding war damals in den 80ern wochenlang auf Platz 1. The Police und Every Breath You Take. Hier in meiner Sendung Der Morgen mit Gernot. 26 haben wir es. 4 Minuten vor 9:30 in der Zwischenzeit schon. Jetzt machen wir einen Ausflug in die längst vergangene Zeit. Lang ist her. Machst du doch generell. Nein, es stimmt gar nicht. Aus demselben Jahr wie eben den gehörten Titel von Police, Every Breath You Take, kommt der nächste Song in Deutsch. Hildegard Knef. Aber schön war es doch. Nun bitteschön.
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0: Hildegard Knef, aber schön war es doch. 8 Uhr und 29 Minuten, da fehlt eigentlich noch eine kleine Minute. Die kann ja nur dämlich quatschen ein bisschen, ne? Oder? Nee, nicht? Ihr Lieben, wir hören natürlich jetzt die Wetteraussichten, ein paar Verbrauchertipps, die schließen sich immer an. Nur bei den Sendern, die mit Werbung funktionieren. Es gibt ja auch Radiosender, die ohne Werbung funktionieren. Da werden sie gesponsert. Ja, die haben gute Sponsoren, die nicht erwähnt werden wollen und trotzdem die Sender stützen. Wie auch immer, egal. Alle hören dann anschließend Jerry Lee Lewis und Great Balls of Fire. Zuvor gucken wir mal, was denn der liebe Kurt mir alles so zuschanzt. Gestern Abend hat er völlig daneben gelegen. Da hat er irgendwas von erzählt, wir werden alle sterben und Orkan und was da alles kommen sollte. Nichts ist passiert. Wieder im Trocknen habe ich gesessen, im schönen Märkisch-Oderland. Aber wir haben natürlich in den Nachrichten schon gehört, da war irgendwas weit weg von mir. Na gut, aber ja, okay. Wie immer schanzt er mir die 16 Landeshauptstädte, die Temperaturen der 16 Landeshauptstädte, der 16 Bundesländer zu in alphabetischer Reihenfolge. Kurt, du musst genauer hinsehen, ne? Auch Wetterfrösche kommen in ihr Alter, ne? Sie benötigen dann eine Brille. Sieht bestimmt lustig aus, ein Wetterfrosch mit Brille. Nicht? Gernot, du schweifst ab. Berlin, 19 Grad aufkommende Gewitter. Wobei, nur in Tegel gibt es da das Gewitter und das Böse. Woanders nicht. Nein. Bremen 18 Grad und sonnig, Dresden 21 Grad bewölkt, in Düsseldorf 22 Grad und heiter, Erfurt 18 Grad wechselnd bewölkt, in Hamburg 18 Grad bewölkt, Hannover meldet 17 Grad und heiter, Kiel 20 Grad wechselnd bewölkt, in Magdeburg 18 Grad wechselnd, was finde ich, Wechselhaar? Was ist das hier? Kurt, setz deine Brille auf. Mitschauern. Wechselhaar, wechselnd heiter? Keine Ahnung. Das müssen wir nochmal überlegen. Mainz 25 Grad wechselnd bewölkt. In München 23 Grad aufkommende Schauer. In Potsdam 19 Grad ebenfalls aufkommende Schauer. Saarbrücken 23 Grad wechselnd bewölkt. In Schwerin 18 Grad bewölkt. Stuttgart meldet 23 Grad. Hier fehlt das Wort gerade. Also der Kurt, du Kurt, zitterst du mit deiner Hand? Vor dem Gewitter? Kann das sein, dass Wetterfrösche Angst haben? Vor Blitz und Donner? Ich dachte immer, ihr habt nur Angst vorm Storch. Ich habe übrigens keine Angst vorm Storch, denn der bringt ja die Jörn. Ha! Gernot! Stuttgart 23 Grad, aufkommende Schauer. Wiesbaden wie immer zum Schluss 24 Grad und wechselnd bewölkt. Kurt, ich werde dir demnächst mal eine Froschschenkel ziehen müssen. Irgendwas schaut da bei dir nicht hin, ne? Na gut, los geht's. Bis morgen, lieber Kurt. Nee. Wollen wir nachher eine Quarkrunde mal veranstalten?
1: Mit KI-Support. Sonnig bis leicht wolkig geht's in den Morgen und erstmal bleibt's trocken. Im Laufe des Tages mischen sich dann mehr Wolken rein und vor allem in der Mitte und im Süden kann's ordentlich krachen mit teils kräftigen Gewittern. Sonst bleibt's bei Sonne und Wolken. Dazu wird's heiß mit 30 bis 35 Grad. Morgen meist sonnig, ab und zu Schauer oder Gewitter, maximal 32 Grad.

Tim Merz, der Typ neben ihr. 8 Uhr und 38 Minuten haben wir es in der Zwischenzeit schon. Jetzt gibt es einen echten Klassiker von Jimi Hendrix, ja, aus dem Jahr 1966. Das Ding ist 60 Jahre alt und dennoch für Freunde der klassischen Rockballaden ein Muss. Hey Ju, hören wir uns an. Da ist er.

Na, gucken wir mal, wer heute Geburtstag hat. Heute am 14. Juli. Schauen wir mal. Milo, den haben wir ja vor der Stunde schon gehört, ne? Der hat heute Geburtstag am 14. Juli, ne? 81 geboren, sprich 45 Jahre wird er alt. Victoria von Schweden, Kronprinzessin von Schweden und Tochter von König Karl dem 16. hat heute auch Geburtstag. 77 geboren, wird heute 49 Jahre alt. Des Weiteren haben wir noch zu verzeichnen, unter anderem Lino Ventura, ja, der italienisch-französische Filmschauspieler, habe ich es ja gerne gesehen, ne? Hat einen tollen Charakter oder tolle Charaktere dargestellt. Ne? 14. Juli 1919 geboren, des Weiteren Gerald Ford, ja, der US-amerikanische Politiker und Präsident der USA, einer der vielen, ne? 1913 geboren, hätte heute auch Geburtstag gehabt. Wen haben wir noch? Da ist er. Der wichtigste des Tages, ich sag's euch, Karel Gott. Ne? Der tschechische Sänger, den wir durchaus alle kennen. Seinen berühmtesten Titel, den hören wir jetzt, 1939 geboren. Wäre also biologisch heute noch möglich, dass er noch da wäre. Leider ist er im Alter von 80 Jahren 2019 von uns gegangen. Wir hören ihn jetzt musikalisch, wie eben schon angekündigt, mit seinem berühmtesten Titel Babitschka. Genau, singen, kochen, tanzen, lachen, glücklich machen, das war Gernot. Karl Gott singt, nicht du. Achso, ja gut, darf ich die Mikrofone auflassen beim Refrain? Nein, da ist er.

0: Karl Gott, der Unvergessene, heute Geburtstagskind des Tages, unter anderem und allen anderen, die heute Geburtstag haben, selbstverständlich herzlichen Glückwunsch, feiert schön und ihr wisst ja, wie ich immer zu sagen pflege, ja, trinkt mal einen mit im Namen der Ortsgruppe Goldbrand. Der nächste Song ist bestochen worden von mir, ja, also ich wurde bestochen. Jeder Mensch ist bestechlich, es kommt darauf an, auf die Summe, auf die Höhe des Geldes oder mit was man mich besticht. Ja, ich bin ja auch, habe ja auch eine tiefe, schwarze Seele, ne? Und eine Achillesferse. Da wurde ich bestochen. Okay, an der Stelle muss ich mal sagen, ich wurde gerne bestochen. Ihr wisst ja, am 8. Juli ist ja leider Bonnie Tyler von uns gegangen. Und ich wurde bekniet und bestochen mit einem riesengroßen Holzfällersteak auf dem Grill. Tja, wer kann dazu schon Nein sagen? Gut. Wir machen die Ausnahme der berühmten Regel. Der Morgen mit Gernot ist keine Wunschsendung, aber hier kann man einfach nicht Nein sagen. It's a Hardeck. Bitteschön.
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0: Tja, wie der Zufall das so ist und will, ne? Ja, ja, sie hat diesen Titel durch den Zufall so schön rau einsingen können. Was heißt ein Zufall? Sie hat es ja beigesteuert, ne? Sie hatte eine Stimmbandoperation und hat das Stillsein nicht eingehalten, so wie der Gernot. Und dann haben die Stimmbänder gesagt, gut, ab sofort kriegst du keine Mädelsstimme mehr, sondern so leicht, so ein kleines bisschen Frank Zander und David Bowie nicht. Kleckt da jetzt mit drin. Ich erinnere gerne an Bonnie Tyler und sie wird nach wie vor ein Bestandteil meiner Sendung, der morgen mit Gernot sein. Es ist Hardik. Jetzt, ihr Lieben, machen wir Schluss. Schluss, aus, Ende, vorbei. Genau, wir haben es 8 Uhr und 54 Minuten, 6 Minuten vor 9. Die nachfolgenden Sendungen, ja, beginnen 2 Minuten später. Ich überziehe. Nein, natürlich nicht. Aber so war das damals. Wie kann ich mir den Sinn, ja? Bei Wetten, dass da war das stets und ständig zugange. Nein, nein, hier wird nicht überzogen. Genau auf die Sekunde machen wir hier Feierabend. Ne? Wenn ihr Kritiken habt oder irgendwas, könnt ihr das gerne, oder Meldungen, wie auch immer, könnt ihr das gerne tun an die Studio-Handynummer 0170 18 16 616. 0170 18 16 616. Auch wenn ihr die Sendung buchen möchtet, ne, weil ihr mal reingehört habt hier als Radiobetreiber, könnt ihr es gerne auch unter diese Nummer machen. Anrufe bitte, wenn es geht, nach 9 Uhr. Ne? Das ist ja hier eine Live-Sendung. Wir haben jetzt noch bis ran an das Schlusslicht haben wir noch hitzefrei. Ja? So heißt diese Formation, der German Hit Mix 89. Ja? Schöne Nummern aneinandergereiht in Medley-Form, wie man es ja so kennt. Tanzbarer Rhythmus im 1-2 Disco Fox Schritt und sowas alles. Ihr wisst schon, Tippel-Tippel-Tippel-Schritt, sowas, ja. Und ich darf mich empfehlen, ne? Habe die Ehre, wie immer, die zünftige Verabschiedung, die ihr erkennt. Diener nach links, Diener nach rechts. Tschüss, tschüss, ihr Lieben, macht's Schmuggel, euer Gernot aus dem wunderschönen, nicht zugeregneten Märkisch-Oderland. Weil ich so laut sage, sonst fängt es jetzt gleich an. Aber in Tegel, ja, da regnet es jetzt junge Hunde. Ah nee, junge Frösche. Tschüss.
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1: Im Studio Holger Dilk. Heftiger Hagel, vollgelaufene Kehrland, umgestürzte Bäume, ein Unwetter ist über Norddeutschland gezogen. Besonders betroffen waren Teile Mecklenburg-Vorpommerns und Niedersachsens, aber auch Schleswig-Holstein und Nordrhein-Westfalen. Auch bei der Deutschen Bahn kam es zu Problemen. In Hamburg und Berlin saßen viele Reisende fest, weil zwischen beiden Städten wegen umgestürzter Bäume kaum Züge unterwegs waren. Für heute warnt der Deutsche Wetterdienst erneut vor kräftigen Gewittern, vor allem dann in der Mitte und im Süden des Landes. Vor genau 5 Jahren hat die Flutkatastrophe im Ahrtal und Teilen Nordrhein-Westfalens Deutschland erschüttert. Nach heftigem Starkregen wurden ganze Orte von den Wassermassen zerstört. Mehr als 180 Menschen starben. Heute wird mit Gedenkveranstaltungen

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3: Im Studio Holger Dilk. Vor genau 5 Jahren hat die Flutkatastrophe in Nordrhein-Westfalen und Rheinland-Pfalz mehr als 180 Menschen das Leben gekostet. In der Ahrtal-Region wird heute an die Opfer erinnert. Unter anderem Bundespräsident Steinmeier und Kanzler Merz sind vor Ort. Gisa Weber.
4: Die Katastrophe hat ein großes Umdenken im Bereich Bevölkerungs- und Katastrophenschutz ausgelöst. Seitdem hat sich auch einiges getan. Das zuständige Bundesamt setzt auf schnellere Warnungen direkt aufs Handy per Cell-Broadcast, neue Sirenen und generell mehr Geld für den Katastrophenschutz. Trotzdem sieht die Deutsche Umwelthilfe weiter große Lücken. Laut einer neuen Studie hat rund jeder 4. Landkreis ein hohes Risiko für schwere Hochwasser.
3: Schon wieder sorgt offenbar ein Anschlag an einer Bahnstrecke für Einschränkungen im Zugverkehr. An der Strecke Hamburg-Cuxhaven wurde ein Verteilerkasten angezündet. Das hat die Polizei mitgeteilt. Am Wochenende war bereits die Bahnstrecke zwischen Köln und Düsseldorf wegen eines Brandanschlags gesperrt. 100 Euro für einen Liter Saft. Foodwatch hat ein Nahrungsergänzungsmittel der Marke LaVita zur dreistesten Werbelüge des Jahres gekürt. Laut der Verbraucherschützer besteht das Produkt größtenteils aus Fruchtsaftkonzentrat und teilweise überdosierten Vitaminen. Das Werbeversprechen Fit fürs Leben kann der Saft dementsprechend nicht halten, so Chris Metmann von Foodwatch in der ARD.
5: Hier wird einem ja vorgemacht, wenn ich den Saft kaufe, dann, also ich sag's mal ein bisschen zugespitzt, werden alle Probleme gelöst. Normalerweise ist es aber so, wenn ich Vitaminmangel habe, wenn ich Nährstoffmangel habe, dann muss ich zum Arzt, zur Ärztin gehen und kriege ein entsprechendes Präparat verschrieben, was, Klammer auf, auch noch deutlich günstiger ist als dieser Saft.
3: Grundlage für den Preis war eine Umfrage. Die aktuelle Hitzewelle in Italien macht jetzt sogar dem Parmesan zu schaffen. Bei über 40 Grad geben die Kühe weniger Milch. Dazu wird wegen der Trockenheit das Futter knapp. Experten warnen, mehr Hitze könnte den berühmten Käse langfristig teurer machen und seine Qualität beeinflussen. 100 Spiele sind bei der Fußball-Weltmeisterschaft schon durch. 4 Stück gibt's noch. Heute treffen Frankreich und Spanien im ersten Halbfinale aufeinander. Morgen spielen dann England und Argentinien gegeneinander. Am Wochenende gibt es dann das Spiel im Platz 3 sowie am Sonntag dann das große Finale.
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6: Mit KI-Support. Sonnig und trocken ist es gerade in den meisten Ecken. Nur ganz vereinzelt kann es mal krachen mit einem Gewitter. Im Lauf des Tages wird's dann vor allem im Süden Richtung östliche Mitte deutlich unruhiger, mit teils kräftigen Gewittern, sonst bleibt's oft freundlich. Dazu Höchstwerte zwischen 21 und 35 Grad. Morgen meist Sonne, später in der Südhälfte mehr Wolken und öfter Schauer und Gewitter, maximal 32 Grad.

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1: Im Studio Holger Dilk. Vor genau 5 Jahren hat die Flutkatastrophe in Nordrhein-Westfalen und Rheinland-Pfalz mehr als 180 Menschen das Leben gekostet. In der Ahrtal-Region wird heute an die Opfer erinnert. Unter anderem Bundespräsident Steinmeier und Kanzler Merz sind vor Ort. Gisa Weber.
2: Die Katastrophe hat ein großes Umdenken im Bereich Bevölkerungs- und Katastrophenschutz ausgelöst. Seitdem hat sich auch einiges getan. Das zuständige Bundesamt setzt auf schnellere Warnungen direkt aufs Handy per Cell-Broadcast, neue Sirenen und generell mehr Geld für den Katastrophenschutz. Trotzdem sieht die Deutsche Umwelthilfe weiter große Lücken. Laut einer neuen Studie hat rund jeder 4. Landkreis ein hohes Risiko für schwere Hochwasser.
1: Schon wieder sorgt offenbar ein Anschlag an einer Bahnstrecke für Einschränkungen im Zugverkehr. An der Strecke Hamburg-Cuxhaven wurde ein Verteilerkasten angezündet. Das hat die Polizei mitgeteilt. Am Wochenende war bereits die Bahnstrecke zwischen Köln und Düsseldorf wegen eines Brandanschlags gesperrt. 100 Euro für einen Liter Saft. Foodwatch hat ein Nahrungsergänzungsmittel der Marke Lavita zur dreistesten Werbelüge des Jahres gekürt. Laut der Verbraucherschützer besteht das Produkt größtenteils aus Fruchtsaftkonzentrat und teilweise überdosierten Vitaminen. Das Werbeversprechen Fit fürs Leben kann der Saft dementsprechend nicht halten, so Chris Metmann von Foodwatch in der ARD.
3: Hier wird einem ja vorgemacht, wenn ich den Saft kaufe, dann, also ich sag's mal ein bisschen zugespitzt, werden

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3: Im Studio Holger Dilk. Vor genau 5 Jahren hat die Flutkatastrophe im Ahrtal und Teilen Nordrhein-Westfalens Deutschland erschüttert. Nach heftigem Starkregen wurden ganze Orte von den Wassermassen zerstört. Mehr als 180 Menschen starben. Heute wird mit Gedenkveranstaltungen an die Opfer erinnert. Gisa Weber.
4: Die Katastrophe hat schonungslos gezeigt, wie schlecht Deutschland damals auf so ein Extremereignis vorbereitet war. Trotzdem gibt es aus Sicht der deutschen Umwelthilfe noch immer große Lücken. Laut einer neuen Studie hat rund jeder 4. Landkreis ein hohes Risiko für schwere Hochwasserschäden. Die Umwelthilfe fordert deshalb etwa mehr Platz für Flüsse, zum Beispiel durch mehr Bauverbote in Überschwemmungsgebieten und einen schnelleren Ausbau des Hochwasserschutzes.
3: Schon wieder sorgt offenbar ein Anschlag an einer Bahnstrecke für Einschränkungen im Zugverkehr. An der Strecke Hamburg-Cuxhaven wurde ein Verteilerkasten angezündet. Das hat die Polizei mitgeteilt. Am Wochenende war bereits die Bahnstrecke zwischen Köln und Düsseldorf wegen eines Brandanschlags gesperrt. Eine lange Autofahrt, der nächste Rastplatz in Sicht und dann kommt die bange Frage, was erwartet mich da eigentlich? Ein aktueller ADAC-Test macht wenig Hoffnung. Finn Rebesell, Freundlieb.
5: 50 unbewirtschaftete Rastplätze, also ohne Tanke und Restaurant, wurden unter die Lupe genommen. Fast die Hälfte bekommt ein schlechtes Zeugnis. Besonders die Toiletten sind das große Problem. Fehlende Seife, kaputte Ausstattung und jede Menge Verbesserungsbedarf bei der Sauberkeit. Viele Plätze sind seit dem letzten Test vor 4 Jahren sogar schlechter geworden. Die zuständige Autobahn GmbH des Bundes muss handeln, heißt es vom ADAC.
3: 100 Euro für einen Liter Saft. Foodwatch hat ein Nahrungsergänzungsmittel der Marke Lavita zur dreistesten Werbelüge des Jahres gekürt. Laut der Verbraucherschützer besteht das Produkt größtenteils aus Fruchtsaftkonzentrat und teilweise überdosierten Vitaminen. Grundlage war eine Umfrage unter Verbrauchern. Wer holt sich das erste Ticket fürs Endspiel der Fußball-WM? Topfavorit Frankreich und Spanien kämpfen heute im ersten Halbfinale darum. Morgen folgt dann das 2. Halbfinale zwischen England und Argentinien. Das große Finale steigt dann am Sonntag im Stadion der New Yorker Football Teams.
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6: Mit KI-Support. Sonnig und trocken ist es gerade in den meisten Ecken, nur ganz vereinzelt kann es mal krachen mit einem Gewitter. Im Lauf des Tages wird es dann vor allem im Süden Richtung östliche Mitte deutlich unruhiger, mit teils kräftigen Gewittern, sonst bleibt's oft freundlich. Dazu Höchstwerte zwischen 21 und 35 Grad. Morgen meist Sonne, später in der Südhälfte mehr Wolken und öfter Schauer und Gewitter, maximal 32 Grad.
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1: Im Studio Holger Dilk. Vor genau 5 Jahren hat die Flutkatastrophe im Ahrtal und Teilen Nordrhein-Westfalens Deutschland erschüttert. Nach heftigem Starkregen wurden ganze Orte von den Wassermassen zerstört. Mehr als 180 Menschen starben. Heute wird mit Gedenkveranstaltungen an die Opfer erinnert. Gisa Weber.
2: Die Katastrophe hat schonungslos gezeigt, wie schlecht Deutschland damals auf so ein Extremereignis vorbereitet war. Trotzdem gibt es aus Sicht der deutschen Umwelthilfe noch immer große Lücken. Laut einer neuen Studie hat rund jeder 4. Landkreis ein hohes Risiko für schwere Hochwasserschäden. Die Umwelthilfe fordert deshalb etwa mehr Platz für Flüsse, zum Beispiel durch mehr Bauverbote in Überschwemmungsgebieten und einen schnelleren Ausbau des Hochwasserschutzes.
1: Schon wieder sorgt offenbar ein Anschlag an einer Bahnstrecke für Einschränkungen im Zugverkehr. An der Strecke Hamburg-Cuxhaven wurde ein Verteilerkasten angezündet. Das hat die Polizei mitgeteilt. Am Wochenende war bereits die Bahnstrecke zwischen Köln und Düsseldorf wegen eines Brandanschlags gesperrt. Eine lange Autofahrt, der nächste Rastplatz in Sicht und dann kommt die bange Frage, was erwartet mich da eigentlich? Ein aktueller ADAC-Test macht wenig Hoffnung. Finn Rebesell, Freundlieb.
3: 50 unbewirtschaftete Rastplätze, also ohne Tanke und Restaurant, wurden unter die Lupe genommen.

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3: Im Studio Holger Dilk. Vor genau 5 Jahren hat die Flutkatastrophe in Nordrhein-Westfalen und Rheinland-Pfalz mehr als 180 Menschen das Leben gekostet. In der Ahrtal-Region wird heute an die Opfer erinnert. Unter anderem Bundespräsident Steinmeier und Kanzler Merz sind vor Ort. Gisa Weber.
4: Die Katastrophe hat ein großes Umdenken im Bereich Bevölkerungs- und Katastrophenschutz ausgelöst. Seitdem hat sich auch einiges getan. Das zuständige Bundesamt setzt auf schnellere Warnungen direkt aufs Handy per Cell-Broadcast, neue Sirenen und generell mehr Geld für den Katastrophenschutz. Trotzdem sieht die Deutsche Umwelthilfe weiter große Lücken. Laut einer neuen Studie hat rund jeder 4. Landkreis ein hohes Risiko für schwere Hochwasser.
3: Die Serie mutmaßlicher Brandanschläge auf Bahnstrecken reißt nicht ab. Nach dem Feuer an der Strecke zwischen Köln und Düsseldorf am Wochenende ist jetzt die Verbindung zwischen Hamburg und Cuxhaven betroffen. Dort wurde ein Verteilerkasten angezündet. Aktuell fahren dort keine Züge. 100 Euro für einen Liter Saft. Foodwatch hat ein Nahrungsergänzungsmittel der Marke LaVita zur dreistesten Werbelüge des Jahres gekürt. Laut der Verbraucherschützer besteht das Produkt größtenteils aus Fruchtsaftkonzentrat und teilweise überdosierten Vitaminen. Das Werbeversprechen Fit fürs Leben kann der Saft dementsprechend nicht halten, so Chris Metmann von Foodwatch in der ARD.
5: Hier wird einem ja vorgemacht, wenn ich den Saft kaufe, dann, also ich sag's mal ein bisschen zugespitzt, werden alle Probleme gelöst. Normalerweise ist es aber so, wenn ich Vitaminmangel habe, wenn ich Nährstoffmangel habe, dann muss ich zum Arzt, zur Ärztin gehen und kriege ein entsprechendes Präparat verschrieben, was, Klammer auf, auch noch deutlich günstiger ist als dieser Saft.
3: Grundlage für den Preis war eine Umfrage. Die kleine Pause während der Autofahrt kann schnell zur Enttäuschung werden. Ein aktueller ADAC-Test zeigt, fast jeder zweite Autobahnrastplatz, also ohne Tanke oder Bistro, schneidet schlecht ab. 50 Anlagen wurden überprüft. Vor allem bei den Sanitäranlagen hapert es gewaltig, vor allem in puncto Sauberkeit. Die Fußball-Weltmeisterschaft biegt auf die Zielgerade ein. Heute steht das erste Halbfinale auf dem Programm. Der FIFA-Weltranglisten-Erste und Topfavorit Frankreich spielt ab 21 Uhr gegen Spanien. Morgen gibt es dann das zweite Halbfinale zwischen England und Argentinien.
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6: Mit KI-Support. Sonnig oder meist sonnig läuft es gerade, aber ganz im Osten kann es schon mal krachen. Und ab dem Nachmittag wird es vor allem im Süden deutlich unruhiger mit teils kräftigen Gewittern, heftigem Regen und Hagel. Dazu wird es richtig heiß, die Höchstwerte liegen zwischen 21 und 35 Grad. Morgen erst oft freundlich, später wieder mehr Wolken und in der Südhälfte häufiger Schauer und Gewitter, maximal 32 Grad.

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1: Im Studio Holger Dilk. Vor genau 5 Jahren hat die Flutkatastrophe in Nordrhein-Westfalen und Rheinland-Pfalz mehr als 180 Menschen das Leben gekostet. In der Ahrtal-Region wird heute an die Opfer erinnert. Unter anderem Bundespräsident Steinmeier und Kanzler Merz sind vor Ort. Gisa Weber.
2: Die Katastrophe hat ein großes Umdenken im Bereich Bevölkerungs- und Katastrophenschutz ausgelöst. Seitdem hat sich auch einiges getan. Das zuständige Bundesamt setzt auf schnellere Warnungen direkt aufs Handy per Cell-Broadcast, neue Sirenen und generell mehr Geld für den Katastrophenschutz. Trotzdem sieht die Deutsche Umwelthilfe weiter große Lücken. Laut einer neuen Studie hat rund jeder 4. Landkreis ein hohes Risiko für schwere Hochwasser.
1: Die Serie mutmaßlicher Brandanschläge auf Bahnstrecken reißt nicht ab. Nach dem Feuer an der Strecke zwischen Köln und Düsseldorf am Wochenende ist jetzt die Verbindung zwischen Hamburg und Cuxhaven betroffen. Dort wurde ein Verteilerkasten angezündet. Aktuell fahren dort keine Züge. 100 Euro für einen Liter Saft. Foodwatch hat ein Nahrungsergänzungsmittel der Marke LaVita zur dreistesten Werbelüge des Jahres gekürt. Laut der Verbraucherschützer besteht das Produkt größtenteils aus Fruchtsaftkonzentrat und teilweise überdosierten Vitaminen. Das Werbeversprechen Fit fürs Leben kann der Saft dementsprechend nicht halten, so Chris Metmann von Foodwatch in der ARD.
3: Hier wird einem ja vorgemacht, wenn ich den Saft kaufe, dann, also ich sag's mal ein bisschen zugespitzt, werden einem alle Probleme gelöst. Normalerweise ist es aber so, wenn ich Vitaminmangel habe, wenn ich Nährstoffmangel habe, dann muss ich zum Arzt, zur Ärztin gehen und kriege ein entsprechendes Präparat verschrieben, was, Klammer auf, auch noch deutlich günstiger ist als dieser Saft.
1: Grundlage für den Preis war eine Umfrage. Die kleine Pause während der Autofahrt kann schnell zur Enttäuschung werden. Ein aktueller ADAC-Test zeigt, fast jeder zweite Autobahnrastplatz, also ohne Tanke oder Bistro, schneidet schlecht ab. 50 Anlagen wurden überprüft. Vor allem bei den Sanitäranlagen hapert es gewaltig, vor allem in puncto Sauberkeit. Die Fußball-Weltmeisterschaft biegt auf die Zielgerade ein. Heute steht das erste Halbfinale auf dem Programm. Der FIFA-Weltranglisten-Erste und Topfavorit Frankreich spielt ab 21 Uhr gegen Spanien. Morgen gibt es dann das zweite Halbfinale zwischen England und Argentinien.

Einen wunderschönen Dienstagnachmittag, 14.02 Uhr. Hier ist Kaffeezeit. Ich begrüße alle angeschlossenen Radiostationen. Schön, dass ihr alle dabei seid. Und natürlich auch die passenden Hörer dazu. Heute habe ich mal eingepackt, ein bisschen Musik aus den deutschen Schlagercharts. Bis auf eine Ausnahme, das ist dann Englisch, das hat einen besonderen Grund. Natürlich ist Kollege Bruce Willis wieder mit dabei, das Europawetter. Da wollen wir gleich mal loslegen. Mit Rosanna Rossi oder Rocky Rossi heißt sie, glaube ich, ne? Mit Ich fühl dich. Und ich hoffe, dass ich euch am heutigen Nachmittag auch fühlen werde. Wir starten mit Rosanna Rossi und Ich fühl dich. Hier ist sie und ich wünsche euch eine schöne Kaffeezeit.

Heute ist der 14.07.2026, der Sommer ist voll im Gang, hat manchmal so klein wenig geschwächelt, wie sage ich, so wie die Fußballmannschaft stark angefangen und dann stark nachgelassen, aber der Sommer ist ja wieder zurückgekommen, ist wieder voll dabei und gestern Nacht um 12 Uhr, glaube ich, war das so hier bei uns in Niedersachsen, da hatten wir ein richtig schweres Unwetter. Gott sei Dank, unser Keller ist nicht voll gelaufen. Aber in Hannover, da sah das schon ganz anders auf und ich hoffe, dass sie den Schaden alle beheben können. Ich denke schon. Weiter geht's hier in der Kaffeezeit am heutigen Dienstag mit DJ Herzbeat und Andrea Jürgens. Ja, sie ist ja schon lange, lange nicht mehr unter uns. Und dieses Parfüm haben die Jungs sich mal zur Brust genommen und einen schönen Remix drauf gemacht. Und hier ist DJ Herzbeat mit Andrea Jürgens. 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

Digi Herz mit und Andrea Jürgens. So, ich gucke hier mal auf unsere Wetter-App. Hier 28 Grad in Hameln und auf Erde leicht bewölkt. Und hier bei mir unten im Studio ist es sehr angenehm noch. Also man kann es hier gut aushalten. Mal sehen, wie lange das anhält. Wir machen weiter mit Jürgen Peter. Keine hat so schön getanzt wie du. Ne? Da wollen wir sie mal tanzen lassen um 14.11 Uhr.

WM 2026 ist ja noch voll im Gang, aber so langsam neigt sich auch die WM in diesem Jahr dem Ende zu. Heute Abend ab 21 Uhr das erste Halbfinale. Frankreich gegen Spanien. Und am Wochenende, glaube ich, am Sonntag ist dann das Finale. Ja, Leute, wer wird gewinnen heute Abend? Frankreich oder Spanien? Ich tippe mal 2-1 für Frankreich. Ich bin eigentlich eher ein Spanien-Fan, aber ich denke mal so, die Franzosen, die bekommen das bestimmt hin. Und mal sehen, wer dann am Ende des Tages Weltmeister wird. Hier kommt ein Song von Olaf der Flipper, passend zur Weltmeisterschaft. Weltklasse. Leider haben es ja unsere Jungs nicht geschafft. Ja gut, sind leider frühzeitig ausgeschieden. Was will man machen? Vielleicht, wenn wir ja Europameister, mal schauen. Und die Hoffnung stirbt zum Schluss. So heißt es doch immer, nicht? Genau, hier ist Olaf, der Flipper und Weltklasse.

0: Weltklasse ist auch Bruce Willis und sein lieber Kollege Hans-Jürgen. Und diesmal geht es um Wohnung kümmern. Ja, manche Kollegen fahren ja in den Urlaub und dann sprechen die einfach mal die Kollegen an, ob sie sich um diese Wohnung den Kollegen dann kümmern können. Und ja, das wurde bei Bruce auch gemacht. Und Frau Ruhmreiter, wie die heißt, Rosenreiter, weiß ich nicht, müssen wir mal hören, die hat den Bruce gefragt, ob er auf ihre Wohnung aufpassen kann. Und wir schalten einfach mal rüber, was da so passiert. Hier ist Bruce Willis und sein lieber Kollege.
1: Hallo Leute, mein Name ist Bruce Willis und ich habe den härtesten Job der Welt, nämlich Ihren.
2: Morgen, Bruce.
1: Ja, Mann. Gottverdammter Morgen, Hans-Jürgen.
2: Bruce, Frau Blumröder hat von Teneriffa aus angerufen und gefragt, ob in ihrer Wohnung alles in Ordnung ist.
1: Ja, Mann. Ist es. Mir ist nur gestern ein Glas runtergefallen.
3: Ach, das ist bestimmt nicht so schlimm.
1: Es war auch keine Absicht. Ich habe es aus Versehen mit der Leiter aus der Vitrine gefegt. Es musste alles sehr schnell gehen und...
3: Wie, was musste schnell gehen?
1: Na, die Rettung der Leute aus der Wohnung über Frau Blumröder. Die waren drauf und dran, aus dem Fenster zu springen.
3: Warum das denn?
1: Um den Flammen zu entgehen, Mann. Ich hätte nie gedacht, dass sich das Feuer so schnell in die oberen Etagen ausbreitet.
3: Ey, sag nicht, du hast Frau Blumröders Wohnung angezündet.
1: Für wie blöd hältst du mich, Hans-Jürgen? Nein, es war eine einfache Explosion.
3: Eine Explosion? Wie zum Teufel ist das passiert?
1: Der Heizkessel. Er war überlastet, weil ich schnellstmöglich den Keller trockenlegen musste. Der war voll Wasser gelaufen, weil mein selbstgemixter Sanitärreiniger auf einen Schlag sämtliche Wasserleitungen beseitigt hat. Und dabei ist mir unglücklicherweise...
3: Bruce, ich will es gar nicht hören. Ruf Frau Blumröder an und bring es ihr schon bei.
1: Okay, mach ich. Frau Blumröder, Bruce Willis hier. Ihr Glas ist kaputt. Tja, Hans-Jürgen, im Vergleich zu dir hat sie es wirklich cool aufgenommen.
0: Oh je, die arme Frau Blumröder, die wird auch machen, wenn die dann wieder aus dem Urlaub wieder zurückkommen. Weiter geht's hier mit Peter, Sebastian. Glück ist ein Teil von dir.

0: Sommerzeit ist Grillzeit und vieles zieht es dafür raus ins Grüne. No, ich fange nochmal neu an, ne? Ist manchmal so. Ne? So, Sommerzeit ist Grillzeit und vieles zieht es dafür raus ins Grüne. Doch genau dort lauern auch Zecken. Wie viele davon unterwegs sind, zeigt die Aktion Deutschland macht den Zeckencheck. Bei der bundesweit beliebten Grillplätzen untersucht wurden. Mehr Infos hat Danisa Grosser.
1: Um die Zeckendichte in einem Gebiet zu bestimmen, nutzt man das sogenannte Tick-Flagging. Dabei wird ein weißes Tuch über Pflanzen und Laub gezogen, an dem sich die Zecken festhalten. Anhand der Anzahl der Zecken lässt sich erkennen, wie stark ein Gebiet betroffen ist. Besonders Grillplätze sind gefährlich, sagt Zeckenexperte Dr. Olaf Karl.
2: Viele dieser Plätze liegen am Waldrand oder auf Wiesen. Das sind ideale Lebensräume für Zecken. Selbst gepflegte Anlagen bieten genug Verstecke in Büschen oder in hohem Gras.
1: Zecken können gefährliche Krankheitserreger mit dem Stich übertragen, wie die Erreger der Lyme-Borreliose oder das FSME-Virus. Seit Jahren breiten sich die FSME-Risikogebiete immer weiter nach Norden aus.
2: Inzwischen gilt fast die Hälfte aller Landkreise in Deutschland als Risikogebiet. Zuletzt sind sogar neue Regionen in Brandenburg und Sachsen-Anhalt dazugekommen. Auch die Fallzahlen sind hoch und lagen 2025 bei 693 gemeldeten Erkrankungen.
1: Eine gute Vorbeugungsmaßnahme ist aber in jedem Fall lange Kleidung.
2: Man hat dann eine längere Vorwarnzeit, bis die Zecken auf die Haut kommen. Man kann Repellents anwenden. Grundsätzlich sollte man aber nach der Exposition Körper und Kleidung gründlich nach Zecken absuchen, und zwar so schnell wie möglich. Und der zuverlässigste Schutz gegen die FSME ist laut RKI die Impfung.

Wir kommen jetzt zur Ausnahme. Normalerweise habe ich ja heute eigentlich nur die Top 30 Schlagerhits hier im Player drin. Aber am Wochenende erreichte ja mich eine Nachricht oder uns alle, dass die großartige Sängerin Bonnie Tyler verstarb. Ich glaube, genau am 8. Juli war das, glaube ich. Und geboren wurde sie am 8. Juni 1951. Und mit ihrer, sagen wir mal, rauen Stimme wurde sie weltberühmt und hat alle Bühnen der Welt gekannt und natürlich auch alles abgefiegt, was nur abzufiegen gibt. Und ich habe zu Gedanken in Player drin von Bonnie Tyler, Lost in Friends. Und ich sage einfach mal, Ruhe in Frieden. Und in den nächsten Wochen werde ich noch einige Lieder von Bonnie Tyler spielen. Und hier erstmal Lost in Friends, Ruhe in Frieden.

Bonnie Tyler. Und nochmal, wie gesagt, also im letzten Jahr war sie noch auf der großen Bühne und hat noch Konzerte gegeben. Und in diesem Jahr, ja, leider verstorben. Also unfassbar. Weiter geht's mit Roland Kaiser. Mein Kompliment.

Howard Carpendale hat sich ja in diesem und im letzten Jahr sich neu erfunden mit seiner neuen Musik. Oder sagen wir mal so, neue Musik nicht, aber sein anderes Arrangement. Also mit seinen alten Liedern hat er ja in neuen Gewand gesetzt. Und das ist sehr erfolgreich und er ist auch lang in den Charts mit mehreren Songs, wie zum Beispiel Nachts, wenn alles schläft, 25 Wochen dabei, 25 Wochen dabei in den Charts. Und Samstagnacht ist, glaube ich, auch so ungefähr 25 Wochen dabei. Und Samstagnacht steht, glaube ich, auf Platz Nummer 9 in dieser Woche, 23 Wochen dabei. Aber Samstag nachts, wenn alles schläft, steht, glaube ich, auch Platz 24 in dieser Woche. Gut, dann werden wir erstmal loslegen mit Nachts, wenn alles schläft. Es sei denn, es ist ein schweres Gewitter, so wie bei uns gestern Abend, und dann konnte man kaum schlafen. Aber ich bin trotzdem eingeschlafen, weil auch wenn so das Gewitter so schwer war. Gut, hier ist Howard Carpendale, Nachts, wenn alles schläft.

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Amore mio, Mark Pirscher und Daniel Düsen, Fleet Wanders. Und gleich um 15 Uhr das Europawetter. Und ich habe auch mal drüber geschaut, schon so leicht mal geblinzelt. Und ich sage mal so, ja, also ja, wir brauchen uns nicht zu verstecken mit dem Sommer. Wir können da locker mithalten. Wir haben, wie gesagt, immer noch 28 Grad. Und das Heißeste ist, glaube ich, na, das verrate ich noch nicht. Das kommt dann gleich um 15 Uhr, wenn das Europawetter da ist.

Christine Stark, Barcelona, nimm den nächsten Zug nach Barcelona, wenn mal ein Zug fährt. Das ist immer so eine Sache. Ich war ja am Wochenende auch unterwegs in Hannover und da war ja wieder Karaoke auf dem Schützenfest und wir haben richtig Spaß gehabt. Aber. Die Hinfahrt war okay, völlig überfüllt. Der Zug mit einem Abteil nur. Mit Kinderwagen und Fahrradräder, Hunde und was weiß ich, was da alles im Zug drin war, mega überfüllt. Und die Rückfahrt, die war sehr abenteuerlich. Da musste ich leider fahren von Hannover nach Hildesheim, von Hildesheim dann nach Ilze. Und in Ilze bin ich dann umgestiegen in einen Bus. Und dann ging es endlich so kurz vor Mitternacht nach Hameln. Okay, für 29 Euro das Niedersachsen-Ticket bist du einmal querbeet durchs Land gekommen. Warum denn nicht? Willkommen in meiner Zukunft. Hier ist Matthias Reim. Und danach geht's rüber ins Studio vom Europawetter. So ungefähr, ne? Genau. Bis gleich.

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Das Europawetter für heute Dienstag, den 14.07.2026. Los geht's mit Athen. In Athen, da scheint die Sonne bei 33 Grad. Madrid meldet Sonnenschein bei 36 Grad. Dann Paris meldet eine leichte Bewölkung bei 34 Grad. Stockholm meldet Sonnenschein bei lockere 26 Grad. In Bukarest da scheint teilweise die Sonne bei 29 Grad. In Moskau da regnet es bei 25 Grad. Warschau meldet eine leichte Bewölkung 26 Grad. In London ist es stärker bewölkt bei 29 Grad. In Oslo, da scheint teilweise die Sonne 31 Grad. Ich wollte schon sagen 21 Grad, nee, 31 Grad in Oslo. In Rom, bei unseren italienischen Freunden, da scheint die Sonne bei 36 Grad. Genauso viel wie in Madrid, Wahnsinn. Und in Wien, da ist wieder mal das gesamte Wetter zu Hause. Regen, Gewitter und Sonnenschein bei 32 Grad. Hier in Hameln, Bad Pyrmont, genauer gesagt in Afferde, da ist es ein bisschen bewölkt bei 28 Grad. Wir sind in der zweiten Stunde angekommen von Kaffeezeit. Und ich muss sagen, hier unten bei mir im Studio ist es immer noch sehr angenehm. Der erste Interpret in der zweiten Stunde wird sein Frank Lukas mit Vollidiot in der Radio-Cut-Version. Hier ist Frank Lukas.

Es geht weiter in der zweiten Stunde hier bei Coffee Sound mit Vincent Groß und Estorio Brothers mit Amore mit Mio. Mit diesem Song sind die drei 56 Wochen in den Charts dabei und sie sind wieder nach oben geprescht. Von Platz 21 auf der 16 sind sie in dieser Woche. Hier ist mein lieber Kollege Vincent Groß.

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Wie sieht es aus in diesem Sommer mit dem Grillen? Ich sag mal so, also es ist ja ziemlich heiß. Ne? Manchmal hatten wir ja bis zu 40 Grad gehabt. Aber so eine Bratwurst und ein schönes Grillsteak passt auch bei 40 Grad. Wir werden morgen wahrscheinlich wieder ein bisschen was auf dem Rost legen und dann schön genießen, was man eingekauft hat. Zum Beispiel schöne Bratwurst oder irgend sowas. Gut, das Wetter bleibt und ich hoffe, am Sonntag, am 19. Juli 2026, da ist es wieder soweit in Bad Pyrmont, nee, in Bodenwerder. Wie komme ich jetzt nach Bad Pyrmont? Na, egal. In Bodenwerder, da findet wieder das Shanty-Festival. Ich fange nochmal von vorne an. Nee, ich mache erstmal Musik und dann machen wir das gleich nochmal. So langsam, ja, steigt auch die Wärme hier nach oben, von unten nach oben. Hier kommt Nick P., du und ich. Und gleich geht's nochmal los mit dem Shanty-Festival in Bodenwerder.

Du und ich, das war unser Nick P. So, jetzt nochmal Werbung in eigener Sache. Und zwar der Shantytor Bisperode und Bodenwerder laden ein am Sonntag, den 19. Juli 2026 von 11 bis 18 Uhr an der Weserpromenade, genauer gesagt am Ankerplatz, zum Shanty-Festival. Mit mehreren Chören werden wir dann um die Welt reisen. Und der Shantytor Bisperode ist natürlich auch da. Und er hat eine neue CD rausgebracht, Neue Horizonte. Und daraus kommt ein Titel, der da heißt Hoch am Wind. Also Sonntag, 19. Juli ab 11 Uhr.

0: Mike Leon Grosch, dein Leben. Mike Leon war ja auch in diesem Jahr, glaube ich, bei uns hier in der Nähe in der Höxter, war ja auf der großen Showbühne und hat bei nicht so schönem Wetter abgeräumt. Gut, es wird wieder Zeit für die, fürs Büro, genau. Bruce Willis und Hans Jürgen. Und manchmal ist es so, da muss man mal auf die Toilette gehen, so wie bei Bruce und Willis. Und Bruce Willis und Hans Jürgen müssen die beiden auch mal irgendwie mal auf Toilette. Und da ist auch alles wieder, glaube ich, drunter und drüber gegangen. Aber hört einfach mal selber, hier ist Bruce Willis.
1: Hallo Leute, mein Name ist Bruce Willis und ich habe den härtesten Job der Welt, nämlich Ihren.
2: Morgen, Bruce.
1: Ja, Mann, gottverdammten Morgen, Hans-Jürgen.
2: Hör mal, wenn der Chef anruft, sagst du ihm, ich bin mal eben für kleine Königstiger, ja?
1: Was? Jetzt wagen sich diese verdammten Biester schon bis in unser Büro? Ich komme mit, Hans-Jürgen. Ich stehe das mit dir durch. Ich würde es mir nie verzeihen, wenn du dabei drauf gehst.
2: Ach nee, lass mal. Ich komm schon klar.
1: Hm. Oh, er ist schon 5 Sekunden weg. Da stimmt doch irgendwas nicht. Ich muss ihn suchen. Hans-Jürgen, bist du hier drin?
3: Ja, Bruce, alles in Ordnung.
1: Ich wollte nur noch mal sagen, sei verdammt vorsichtig.
3: Ja, bin ich.
1: Hör zu, Mann, ich komm jetzt zu dir.
3: Bruce.
1: Verdammt, diese Schweine haben dich eingesperrt.
3: Nein, ich hab abgeschlossen.
1: Hey, was zum Teufel war das für ein Geräusch?
3: Bruce, es geht mir wunderbar, wirklich.
1: Riechst du das?
3: Ja.
1: Das gefällt mir ganz und gar nicht. Ich gehe jetzt da rein.
3: Das würde ich nicht machen.
1: Oh mein Gott! Was ist das? Das ist wirklich ekelhaft.

15.26 Uhr, hier ist Kaffeezeit. Weiter geht's mit Juri Heindl. Juri Heindl, der war ja eigentlich mal ein Kandidat von DSDS. Und er hat einige Songs rausgebracht und jetzt hat er wieder einen schönen neuen Song gemacht, aber keinen eigenen. Die Musik gab's schon und der Song gab's auch schon in Englischen. Words von Ella Davids aus den 80ern. Und Juri Heindl hat den Song in Deutsch mal gemacht, schwer zu erklären. Hier ist Joey Heindl. Schwer.

0: Etwa 81% der Menschen hierzulande haben regelmäßig Rückenschmerzen. Bewegung und Sport können dagegen helfen. Doch viele fehlt einfach die Zeit und die Motivation, wie eine aktuelle Befragung zum Thema zeigt. Was wir auch im Kleinen tun können, um unseren Rücken etwas Gutes zu tun und Schonhaltung zu vermeiden, weiß Annabel Kopp.
1: Rückenschmerzen werden oft durch langes Sitzen, Stress oder Bewegungsmangel begünstigt. Häufig spielen auch schwache Muskeln eine Rolle. Wer Schmerzen hat, nimmt zudem oft eine Schonhaltung ein. Genau das ist aber das Problem, sagt Physiotherapeut Professor Joachim Merck.
2: Muskuläre Verspannungen werden dadurch nicht besser und Schmerzen statt weniger oft stärker. Daher ist wichtig, mit gezielten Bewegungen die Verspannungen zu lösen und wenn nötig auch mit Schmerzmitteln oder Wärme dagegen zu arbeiten, um aus den oft unbewussten Schonmechanismen rauszukommen.
1: Für einen gesunden Rücken ist nicht nur die Muskulatur entlang der Wirbelsäule wichtig, sondern der gesamte Rumpf. Besonders die Bauchmuskeln sorgen für Stabilität. Vorbeugen können wir ganz einfach in unserem Alltag.
2: 15 Minuten verteilt auf den ganzen Tag können schon viel bewirken. Was auch hilft, ist das Dauersitzen zu unterbrechen, Treppen zu steigen. Und für manche Jobs sind auch höhenverstellbare Schreibtische sinnvoll.
1: Die Muskulatur will entspannt werden. Und das geht eben mit Bewegung, statt sich bequem auf die Couch oder ins Bett zu legen.
2: Wenn das aber kurzfristig nicht hilft, kann man auch mit Schmerzmitteln helfen. Wirksam und gut verträglich ist zum Beispiel Doc-Ibuprofen-Schmerzgel aus der Apotheke. Das wird dann direkt auf die schmerzende Stelle aufgetragen und wirkt deshalb lokal und gezielt da, wo es notwendig ist. Und wenn dann die Schmerzen bleiben, dann gilt es, die Ursache ärztlich abzuklären.

In der Hölle schmoren Himmel und Hölle. Das war Chris Martin. Weiter geht's hier in der Kaffeezeit mit Andrea Berg, mit der Schlagerqueen schlechthin. Sie hat ja vor 25 oder 20 Jahren einen Song ins Leben gerufen, Du hast mich tausendmal belohnt. Und sie ist ja froh darüber gewesen, dass sie solche Kerle hatte, die ihr dann Inspirationen für so tolle Titel gegeben haben. Und die war immer nicht einfach mit ihr. Also mit den Männern, die sie dann hatte. Aber, mit diesem Song, Du hast mich tausendmal belohnt, hat sie Rekorde gebrochen, ohne Ende. Und sie ist ins Studio gegangen, hat neue Versionen draus gemacht, nennt sich Rekord mit 2026. Ja, und ist unfassbar, glaube ich. Das ist 2 Wochen dabei, in der letzten Woche auf der 4 und diese Woche schon Platz 2. Da muss ich meinte Kelly so langsam Gedanken machen mit einem Kurs in Paris. Sie ist ja auf der 1, 11 Wochen dabei und Andrea Berg ist ja ganz dicht auf die Fersen. Und da ist auch noch, glaube ich, Helene Fischer auch noch im Spiel. Also die drei großen Frauen, die wir im Lande haben, die sind so ganz dicht, aber richtig so eng nebeneinander. Helene Fischer, Platz 3, Platz 2 Andrea Berg und Malte Keller auf der 1. Und danach kommt auch schon Beatrice Ili, Platz 4. Sie war ja auch schon auf der 1 und auf der... Ja, es ist schon ganz schön eng da vorne, also sehr, sehr, sehr spannend. Ich bin mal gespannt, wie es so weitergeht mit den Top 50 Charts in diesem Jahr. Gut, da hören wir uns einfach mal an die Rekord-Mix-Version 2026 von unserer Schlager-Queen schlechthin. Du hast mich tausendmal belohnt. Hier ist Andrea Berg.

Sonja, liebe ich, schon längst verliebt. Ja, mit der Verliebtheit, das ist ja mal so eine Sache. Kerstin Ott hatte ja wohl auch ihre Probleme mit der Rosalinde. Ich weiß ja nicht, ob sie immer noch mit ihr zusammen ist, aber ich denke schon, weil Kerstin Ott ist ja schon 8 Wochen mit Rosalinde in den Charts. In der Vorwoche haben die beide auf Platz 10 gestanden. Einen Platz musste sie abgeben und nun steht sie auf der 11 mit Rosalinde. Hier ist Kerstin Ott und Rosalinde am heutigen Dienstag.

Rosalinde, Kerstin und ihr aktueller Song, den werden wir in der nächsten Woche spielen, der da heißt 1000 Mal Nein. Ja, hier habe ich noch im Player Horror Carpendale mit der Zeitlos CD und zwar mit Samstagnacht. Hier ist Horror Carpendale, Samstagnacht.

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Ein Kuss in Paris. Heute Abend steht ja auch Frankreich und Spanien im Halbfinale der WM 2026. Und da wollen wir mal die beiden Mannschaften einmal einen Kuss in Paris mal geben und schenken. Und hier kommt die Nummer 1 in dieser Woche noch. Mal sehen, wie es in der nächsten Woche aussieht. Ich bin so gespannt. Ich denke mir mal, dass Andrea Berg den Platz 1 sich sichert in der nächsten Woche. Ich hoffe es. Mal schauen. Bin gespannt. Also, wir werden darauf zurückkommen in der nächsten Woche. Gut, letzte Woche Platz 1, diese Woche Platz 1, 11 Wochen dabei. Hier ist Maite Kelly und Maite Kelly. So, jetzt so viel Zeit muss bleiben. Ein Kuss in Paris. Bitteschön.

Maite Kelly, die Nummer 1 in dieser Woche. Ein Kuss in Paris. Das war's wieder für heute. Das war Kaffeezeit am heutigen 14.07.2026. In der nächsten Woche geht es weiter. Da hören wir uns wieder. Wieder von 14 bis 16 Uhr, dann heißt es wieder Kaffeezeit. Ich wünsche euch eine wunderschöne Zeit, genießt noch das schöne Wetter. Bald ist wieder kalt und grau in grau hier bei uns in Deutschland. Dann müssen wir wieder auswandern auf die Kanaren oder irgendwo anders hin. Mir bleibt gar nichts mehr weiter zu sagen, außer mich vernünftig zu verabschieden. Und ich sage wie immer Tschüss, Servus, Ritzli und Ciao.

0: da gibt es keine Änderung auf der Nummer 3. Dort nach wie vor Kimo Sounds und Rise Slow.
1: Number 2.
0: Und dieser Titel, der war eine Woche auf der Nummer 1 und wieder auf der 2 vor genau 7 Tagen. Ügel, Imael Angel und Alternati und Moving to the Sun.
1: Number 1.
0: Und diese war zum vierten Mal die Nummer 1 in den deutschen Download-Charts vor einer Woche. Das sind Shakira und der Burner Boy und der Hit, der heißt Die Die.
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0: Ein Hit wurde von Interpol gesucht und er wurde gefunden. Diese Woche ein Neuzugang auf der 64 in den deutschen Downloadcharts. Das waren Interpol und Iron City.
1: Interpol ist eine Band aus New York. Sie besteht seit 1997. Iron City ist bereits die dritte Single-Auskopplung aus ihrem angekündigten achten Studioalbum This Mirror Weighs a Ton. Die Spannung zwischen Vergangenheit und Zukunft soll sich durch das gesamte Album ziehen. Paul Banks Texte bewegen sich zwischen wiederkehrenden Träumen und einsamen Momenten im Central Park. Interpol, Iron City.

Das war der erste neue Hit diese Woche aus den Singlecharts aus England, dort eingestiegen auf der Nummer 92. Das war Ella Langley und der Hit Weren't for the Wind. Und dies hier ist neu auf der 82 in England, Josh Baker und Poppy Bascombe und der Hit

0: Der Hit ist neu diese Woche auf der Nummer 53 in den deutschen Download-Charts. Das waren David Guetta, Third Party und John Martin und der Hit Human.
1: Human ist die 13. Single-Veröffentlichung von David Guetta in diesem Jahr. Hierfür hat er sich Verstärkung gesucht, zum einen von Third Party. Das ist ein britisches DJ-Duo, das seit 2010 aktiv ist. Zum anderen durch John Martin, der ist 45 Jahre alt, stammt aus Stockholm in Schweden und hat auch schon mit der Swedish House Mafia zusammengearbeitet. David Guetta, Third Party und John Martin, Human.
0: Und dies hier ist nochmal drei neue Hits diese Woche aus dem Vereinigten Königreich. Und zwar eingestiegen auf der Nummer 66. Dies hier ist der neueste Hit von Beyoncé. Und er trägt den Titel Morning Dew, Klammer auf, Gong, Klammer zu.

0: Eingestiegen auf der 47 diese Woche in den deutschen Download-Charts, das waren Jungle mit dem neuesten Hit Someday, Somewhere.
1: Jungle ist eine Band aus London in England. Gegründet wurde sie 2013 von Schulfreunden. Someday, Somewhere ist die zweite Single-Auskopplung aus ihrem angekündigten 5. Studioalbum Sunshine. Die Mitglieder sagen, bei Someday, Somewhere geht es darum, an dem Gefühl festzuhalten, dass etwas Besseres kommen wird. Der Track verkörpert diesen typischen Jungle-Optimismus des Spätsommers. Jungle, Someday, Somewhere.
0: Der nächste Hit erreichte bereits im Februar des Jahres 2009 die Nummer 48 in den Singlecharts in England. Jetzt ein Re-Entry auf der Nummer 58, weil nämlich der Sohn von den beiden hier ein TikTok-Video zu diesem Song gemacht hat. Hier sind Kyla und DJ Paleface und der Hit Do You Mind?

dir gleich mehrere Neuzugänge diese Woche in den internationalen Charts. Dieser ist neu auf der 38 in England. Das war Madonna und Danceteria. Und dies hier steigt ein auf der 32 in England. Hier ist Sienna Spyro und der Hit heißt Great Expectations.

0: Take That sind zurück in den deutschen Download-Charts. Diese Woche eingestiegen auf der Nummer 37 mit dem neuesten Hit Sweet July.
1: Sweet July ist die zweite Single-Auskopplung aus dem angekündigten 9. Studioalbum von Take That. Vorgestellt hat die Gruppe den Titel bei ihrer diesjährigen Sommertournee. Die Kritiker sind von dem Titel begeistert. Er sei ein sommerlicher Popsong, bei dem Take That zur Höchstform auflaufe. Take That, Sweet July.
0: Tja, und dies ist ein Titel, der ist inzwischen seit 56 soliden Wochen platziert in den Single-Charts in England. Und zwar zum 16. Mal auf der Nummer 1. Und er steigt wieder auf die Nummer 1 diese Woche. Und das ist die am längsten amtierende Nummer 1 eines britischen Künstlers in England. Hier sind Sam Fender und Olivia Dean unter Hit Rain Me In.

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1: Die Wolke 4 ist zurück in den deutschen Downer-Charts, diese Woche eingestiegen auf der 32. Das waren Bowser und Philipp Dittberner.
2: Philipp Dittberner ist 36 Jahre alt, er stammt aus Berlin. 2015 hatte er seinen ersten Hit mit Wolke 4. In diesem Jahr hat er diesen Titel neu aufgenommen, diesmal gemeinsam mit Bowser, dem Rapper Julian Otto aus Saarbrücken. Für beide ist es die erste Single-Veröffentlichung des Jahres. Bowser und Philipp Dittberner, Wolke 4.

Das war der erste neue Hit diese Woche aus der Single-Parade aus Amerika und zwar eingestiegen auf der 54. Das war Gracie Abrams und Look at My Life. Und dies hier ist in Amerika der Top-Ansteiger der Woche und zwar auf der Nummer 30. Der neue Hit von Sumrod, der heißt My Body is

0: geht es neu auf der 24 diese Woche in den deutschen Download-Charts.
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0: Vielleicht nächste Woche bereits unsere Nummer 1. Das war Barry Tunes und der Hit, der heißt Glaub an dich.
2: Glaub an dich ist eine weitere Single-Veröffentlichung des KI-generierten Musikprojekts Barry Tunes. Der Titel ist durch Platzierung bei TikTok sehr bekannt geworden. Die Fans mögen vor allem die positive Botschaft des Textes. Barry Tunes, Glaub an dich.
0: Ja, und bevor wir jetzt gleich zu den 20 größten Download-Hits der Woche kommen, rasch die Nummer 1 aus den Single-Charts aus Amerika. Was für eine Überraschung. Diese Woche wieder gestiegen auf die Nummer 1. Insgesamt zum 12. Mal an der Spitze der Billboard Hot 100. Hier ist Ella Langley und der Hit, der heißt Choosin' Texas.

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2: Wir haben diese Woche 4 Neuzugänge unter den ersten 20 in den deutschen Download-Charts. Der erste auf der 20, gestiegen von der 21, das waren Chaka Khan und Snoop Dogg und Boogies in My Soul. Und hier ist die 19, die steigt von der 27. Hier ist Benson Boone mit seinem neuesten Hit und der heißt The Time of My Life.

Madonna Hit Love Sensation gefallen von der 7 auf die Nummer 18 diese Woche. Wird gerade die 17 von der 13 gefallen. Mark Medlock und Back into the Sun. Und hier ist die 16 von der 22 wieder gestiegen. Madonna und Sabrina Carpenter und Bring Your Love.

0: Gestiegen von der 17 auf die 15 diese Woche in den deutschen Downloadcharts, Alex Warren und Fever Dream. Wird gerade die 14 von der 23 gestiegen, Temper City und Self Aware. Auf der 13 von der 16 gestiegen, Justin Bieber und Nicki Minaj und Beauty and the Beat. Wären gleich die 11 von der 12 gestiegen, Olivia Rodrigo und Drop Dead. Und hier ist die 12 von der 11 gefallen. Hier ist DJ Illem.
1: So,

0: Vibes.
1: Zwei Wochen auf der Nummer 1 in den deutschen Download-Charts und diese Woche wieder auf der Nummer 8. Das war The Second Voice und Let Me Be. Und dies hier auf der 7, wieder gestiegen von der Nummer 15. Hier ist Harry Styles und American Girls.

Sie ist gerade auf großer Welttournee und außerdem ist der Titel, den wir gerade hörten, zu finden in der Netflix-Produktion Voicemails for Isabel. Das war Robin. Diese Woche wieder auf Nummer 6 mit dem Hit Dancing on My Own. Und das hätte er hier auch gewusst, denn er ist Mr. Know-It-All. Wieder auf der 5. 4 ist Teddy Swims.

Der Titel heißt zwar Rise Slow, aber er fällt diese Woche, und zwar von der 3 auf die 4 in den deutschen Download-Charts. Das waren Chemo Sounds. Und auf der 3 von der 4 wieder gestiegen, Bebe Rexha und Faithless unter Hit New Religion.

0: Wir haben eine neue Nummer 1, denn die alte Nummer 1 ist die neue Nummer 2. Nach 4 Wochen auf der 1 gefallen von der 1 auf die Nummer 2 Shakira und der Burna Boy und der Hit Die Die. Und unsere neue Nummer 1?
1: Unsere neue Nummer 1 ist eine alte Nummer 1. Nach einer Woche auf der 1 gefallen und nun wieder auf die 1 zurückgekehrt sind Ügel, Imael, Angel und Ultra Nati. Hier sind sie mit Moving to the Sun. This week's number 1.

0: Und das war sie, die neue Nummer 1 in den deutschen Downloadcharts, wieder gestiegen von der Nummer 2. Das waren Ügel, Email, Angel und Alternati und Moving to the Sun. Tja, das war's dann für diesmal und bis zum nächsten Mal sagen wir Tschüss.
1: Und Tschüss.
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Einen wunderschönen guten Abend. Ich begrüße euch zu einer neuen Ausgabe von Remember Old Days, die heute sehr entspannt wird. Entspannend, entspannt, nämlich Easy Listening. So richtig schöne, ruhige Musik für den Abend mit einem Glas Wein, einem Bier oder sonstiges und dann einfach 2 Stunden die Musik der guten alten Zeit genießen. Und diese ist, wie schon gesagt, eben sehr ruhig und sehr entspannt zu hören heute. Ja, ich freue mich, dass ihr da seid, dass ihr eingeschaltet habt und ich hoffe, dass ihr die nächsten 2 Stunden hier bei mir bleibt und euch an der Musik erfreut, die ich für euch heute rausgesucht habe. Beginnen werde ich mit einem Titel, ja, schön auf dem Meer, die Sonne geht unter, eine leichte Brise weht, wir segeln in den Sonnenuntergang. Hier ist Rod Stewart und Sailing.

Rod Stewart, Sailing. Ja, man kann so richtig den Sonnenuntergang sehen. Stell dir vor. Ja, das ist die englische und die deutsche Übersetzung von Imagine. Und dieses Lied beschreibt die Vision einer Gesellschaft frei von Religion, Nationalismus und Besitz. Ist ein Aufruf für den Frieden und gilt als eine Hymne der Friedensbewegung. Hier ist John Lennon, Imagine.

Alison Moyet. Ich weiß nicht, ob sie euch noch an sie erinnert. Ist aus den 80ern und ich bin ja nicht so unbedingt der 80er-Mensch, aber von dieser Frau habe ich mit 2 LPs damals gekauft. Alison Moyet, sie verließ schon mit 16 die Schule und begann dann in Punk- und Bluesbands Musik zu machen. In den 1980er Jahren irgendwann genau gab sie ein Zeitungsinserat auf und suchte einen Partner zur Gründung eines eigenen Projekts. Und hier meldete sich dann Ex-Depeche Mode-Keyboarder Vince Clark. Und gemeinsam haben sie dann das Synthie-Pop-Projekt Yazoo gegründet. Und ihre Debütsingle Only You, das war gleich der Riesenhit, zumindest in England. Alison Moyet. Weiter geht's hier mit den Beach Boys und die erzählen, was ich hier gerade mache. Ich sitze in meinem Raum. Es ist wieder mal oder noch immer sehr warm, aber ich kämpfe mich hier durch. Ich bin frohen Mutes und die Musik ist ja heute auch nicht so anstrengend. Die Beach Boys in my room.

Ihr hört immer noch Remember Old Days heute mit Easy Listening oder wie ein lieber Freund sagte, Chill Out by Remember. Schön, dass ihr da seid und weiter geht's hier natürlich mit entspannter Musik und zwar von Terry Jacks Seasons in the Sun. Dieser Song, der kommt eigentlich aus einem Chanson, Les Moribonds, von Jacques Brel, 1961. Aber Terry Jacks, der hat ihn etwas umgeschrieben und etwas neuer gemacht, damals für das Jahr 1974. Es handelt aber von einem sterbenden Mann, der seine letzten Grußworte an die Menschen sendet, die ihn auf seinem Lebensweg begleitet haben. Terry Jacks, Seasons in the Sun.

Natürlich, die Bee Gees dürfen bei solch einer Sendung absolut nicht fehlen. So, mit dem nächsten Song gehe ich einen ganz kleinen Schritt in die 90er, nämlich genau ins Jahr 1990. Da erschien das 9. Studioalbum von Gary Moore. Er spielt normalerweise Hard Rock und Blues, aber er hat auf diesem Album einige Coverversionen eingespielt. Und darunter ist auch der Song Still Got the Blues. Hier ist Gary Moore. Und danach kommt, ja, wollte ich noch anmerken, Don McLean mit Vincent. Das ist ein Song. Den Song, den ziehe ich ja eher American Pie ein Stückchen vor. Ich mag ihn eigentlich lieber. Aber erstmal Gary Moore, Still Got the Blues.

Eine Hommage an Vincent van Gogh von Don McLean. So, mit den nächsten beiden Songs bin ich jetzt mal in die 60er Jahre abgerutscht und beginnen werden die Hollies. He ain't heavy, he's my brother. Und danach gibt's Ray Charles, 1960, Georgia on my mind.

Ray Charles, Georgia on my mind. So, es wird ein bisschen moderner und zwar knappe 20 Jahre später, da gab's Air Supply mit Lost in Love und danach habe ich dann für euch Gilbert O'Sullivan Alone Again.

Simon and Garfunkel, Scarborough Fair. Dieser Song kommt vom Album Parsley, Sage, Rosemary and Thyme. Petersilie, Salbei, Rosmarin und Thymian. Vielleicht ist das ein Kochalbum. Nee, glaube ich nicht. Es stand 145 Wochen in den US Billboard Charts und erreichte auch als höchste Platzierung Platz 4 im Jahre 1966. Ja, ging dann noch ein paar Jahre weiter, weil es ja 145 Wochen waren. Simon & Garfunkel. So, jetzt kommt der letzte Titel vor der Stundenwende. Und wenn ihr euch gerade so schön zurückgelegt habt, vielleicht mit eurer Liebsten im Arm, ja, dann könnt ihr ja ganz leise sagen, put your head on my shoulder.

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Genau, wir sind immer noch da bei Remember Old Days. Heute mit Easy Listening. Musik zum Genießen, Zurücklehnen und einfach zuzuhören. Die zweite Stunde beginnt, es ist 19 Uhr. Und ich beginne mit einem Titel, nämlich Titles. Barclay James Harvest.

Barclay James Harvest vom Album Time Honored Ghost 1975. Henry Gross ist nicht so unbedingt der bekannteste, er gilt auch als One-Hit-Wonder mit seinem einzigen Hit Shannon. Aber er wurde schon bekannt 1969 als Gründungsmitglied und Gitarrist bei Shanana und ihrem Auftritt beim Woodstock Festival. Shanana waren auch die einzige Band des Woodstock Festivals ohne Plattenvertrag. Sie spielten 40 Minuten für $700 am letzten Tag des Festivals direkt vor Jimi Hendrix. Und Henry Gross war dabei. Hier ist er mit seinem ganz großen Hit, ein One-Hit-Wonder, aber das war ein ganz großer, mit Shannon.

einer meiner All-Time-Favorite-Songs, America, A Horse With No Name. Einfach immer nur gut. Ich höre ihn sehr gerne. So, weiter geht's jetzt mit drei Herren der Schöpfung. Und zwar mit Lionel Richie, Three Times a Lady, Neil Diamond und Play Me. Und dann gibt es nochmal Sailing von Christopher Cross. Hat nichts mit Rod Stewart zu tun.

Christopher Cross, Sailing. Ja, dieser Dreierblock, der musste gerade unbedingt sein, denn wenn du hier 2 Stunden sitzt mit Kopfhörer auf den Ohren bei ja, ungefähr so 29 Grad und mehr, ja, dann irgendwie meinst du, die Ohren schmilzen. Die waren feuerrot und die mussten mal ein bisschen gelüftet werden. Darum auch jetzt dieser Dreierblock. Weiter geht's aber mit Roberta Flack, Killing Me Softly with His Song. Nein, ich werde nicht sterben, ich werde jetzt durchhalten. Ich bin ja ohrengelüftet und ich hoffe, ihr könnt auch noch eine halbe Stunde hier bei mir aushalten.

Roberta Flack. Ja, das Original ist, glaube ich, doch immer noch am besten. So, es ist 19.30 Uhr, eine Zeit für einen kleinen Hinweis auf nächste Woche. Nächsten Dienstag bin ich dann ja auch nochmal hier, allerdings nur noch zweimal diesen Monat, weil dann ist meine große Sommerpause. Ich bin den ganzen August bis Anfang September bin ich im Urlaub und habe dann sicherlich viel zu berichten. Aber wie gesagt, diesen Monat noch zweimal und dann ist erstmal Pause hier mit Remember Old Days oder Classic Rock. Classic Rock. Nächste Woche gibt es eine Classic Rock noch vor der Sommerpause. Und zwar habe ich mir gedacht, ich mache so ein bisschen Chart Rock. Also nicht nur das, was auf den Alben irgendwo bei den Fans gehört wurde, sondern das, was auch im Radio gespielt wurde damals. Classic Rock oder jedenfalls Rockmusik, die der Allgemeinheit zugeführt wurde und nicht nur auf den Alben. So, und dann, ich bin dran am Arbeiten, meine Sendung so ein bisschen interaktiver zu machen nach den Ferien, nach dem großen Urlaub. Da muss ich mal sehen, dass ich da eventuell die Technik so weit hinkriege, dass ihr mir über WhatsApp schreiben könnt oder vielleicht sogar, dass wir telefonieren können, wenn ihr Lust habt. Aber dazu dann, wenn es soweit ist, mehr. Das war nur ein kleiner Hinweis.

Father and Son. Cat Stevens vom Album Tea for the Tillerman. Ich liebe diesen Song. Jetzt habe ich eine Debütsingle für euch aus dem Jahre 1967. Und wenn man als Band so eine Single als Debütsingle herausbringt und damit ja alles in Erstaunen versetzt, dann haben Procol Harum alles richtig gemacht. A Whiter Shade of Pale.

Whiter Shade of Pale. So, jetzt habe ich mal wieder eine Dame kurz vor Ende der Sendung. 14, 15 Minuten habe ich noch. Und das ist Lindsay DePaul, Sugar Me.

Robin Gibb, 1970. Ja, das war zu einer Zeit, als die Bee Gees so kurzzeitig verkracht hatten. Und da hat Robin Gibb so sein eigenes Ding gemacht und Saved by the Bell geschrieben. Am Anfang der Sendung bin ich gestartet mit Rod Stewart und Sailing in den Sonnenuntergang. Hier ist jetzt der richtige Sonnenuntergang mit Gordon Lightfoot. Hier ist der Sundown.

Ja, das war's dann auch schon fast bis auf das Bettkopfwerl. Aber ich möchte noch kurz auf nächste Woche hinweisen. Da gibt es noch einmal diesen Monat Remember Classic Rock. Und natürlich nächsten Dienstag um 18 Uhr. Ich darf mich verabschieden von euch, wünsche euch eine schöne Woche. Lasst es euch gut gehen, bleibt gesund. Und ja, mit dem Betthupferl, was jetzt noch kommt, ich weiß nicht, ob man das als Lüge bezeichnen kann oder ob man dagegen angehen sollte. Ach, ich spiele den einfach den Titel und ich weiß, wenn ich diesen Titel spiele, dann schläft heute jemand ganz selig und mit einem Lächeln auf dem Gesicht ein. Ich sage tschüss, bye bye, der Uwe, und es ist Sommer. Es war nicht Sommer, es ist Sommer. Tschüss.

Mit was ist es wieder soweit? Ganz klar, Music Just for Fun. Und das ganze Dienstagabend live. Es sei denn, es ist Samstag, dann hört ihr jetzt die Wiederholung. Aber das ist ja auch nicht so schlimm. Einen wunderschönen guten Abend an alle, die schon eingeschaltet haben, an alle Stationen, die dabei sind. Das Ganze geht heute Abend von meiner Seite aus bis 22 Uhr. Aus dem hohen Norden, aus der Nähe von Hamburg, aus Winsen an der Luhe, sagt einen wunderschönen guten Abend der Heiko.

Was haben wir heute Abend im Programm? Letzte Woche hatten wir so ein bisschen die Italo-Schiene New Generation und auch die Klassiker. Heute Abend sind wir überwiegend in den 90ern wieder unterwegs. Vom normalen Airplay bis zu Club-Hits vom Allerfeinsten, Eurodance und wie es alles heißt. Lasst euch einfach überraschen. Und ich habe gesehen, ein 2000er von 2002 ist mir da auch noch durchgerutscht. Aber ganz egal, den hauen wir mit raus.

das Intro. Schönes Ding von und mit Cardinia aus dem Jahre 1993. Das erste Cover von Trans X, Living on Video.

Da kommen auch schon die ersten Nachrichten ein. Ja, sage mal, ist es schon wieder Dienstag? Jupp, ist es schon wieder, glaube ich. Schöne Grüße. Fangen wir heute Abend mal mit dem Süden an. Schöne Grüße ins Illertal. Schöne Grüße nach Franken, nach Ansbach. Falls er zuhört, weiß ich nicht. Schöne Grüße ins Krankenhaus an den Andreas. Gute Besserung. Schöne Grüße nach Göttingen. Unser Klaus liegt auch flach mit Grippe, habe ich heute gelesen. Ansonsten kann ich nur sagen, schöne Grüße in meine Nachbarschaft. An den Thomas hier nach Winsen. Grüße nach Cuxhaven, nach Dithmarschen, nach Bad Oldesloe und wo ihr nicht überall sitzt. Genau, Stralsund hätte ich fast vergessen.

0: weißt du was, lassen wir es mal auslaufen heute, egal. Brechen das Intro nicht mittendrin ab, nein. Irgendwie macht das Ding gute Laune, finde ich. Cardinia 1993, Living on Video. So, womit starten wir heute Abend? Genau, In the Blood. 1990 kam das Album raus von denen. Und sie haben so einige schöne Airplay-Dinger gehabt, wo man auch wunderbar Mumienschieben machen könnte, wenn man wollte. Also so ein bisschen dann Classic Fox tanzen. Aber egal, hier ist Musik von London Beat 1990. I've been thinking about you.
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Tja, man mag es fast nicht glauben, aber auch das Ding ist ein 90er. Vagabond Heart hieß das oder heißt das Album. The Rhythm of My Heart. Rod Stewart. Richtig schönes Ding. Und ich bin ja im Hintergrund auch noch so in so ein paar WhatsApp-Gruppen drin und ich lese da gerade letzten Dienstag das letzte Mal Alkohol getrunken. Also Mädel, ich glaube also wirklich, deine Leber denkt doch schon, sie ist transplantiert worden, oder? War da jetzt 1990? Jive Bunny and the Master Mixes. Swing!

Swing the Mood, Jive Bunny and the Master Mixes aus dem Jahre 1990. Schönes Cover, schönes Remake. Ich find's eigentlich ganz nice, das Ding. Und was soll ich sagen, 1991 ist nicht weit weg und jetzt kommt Musik aus Schweden und ich verspreche euch eins, es ist nicht ABBA. Hello, you fool, I love you. Nein, es ist Roxette, Joyride hieß auch das Album, genau wie der Track hier.

Musik aus Stockholm. Musik aus Schweden. Roxette, The Joyride. Veröffentlicht am 27. Februar 1991. So, weiter geht's. Wir bekommen oder wir machen einen Musik-Doppelpack, hätte ich fast gesagt. Zwei Hits am Stück, 1994 und 1995. Soweit sind wir schon. Das eine haben wir. Scatman's World hieß auch das Album, genau wie das Ding, was ich jetzt spiele. Scatman John, ganz genau. Und danach haben wir 1995 Right Type of Mood, das Ganze vorne mit Herbie. Scatman's World. Wie es danach weitergeht, erzähle ich euch dann. Dienstagabend Music Just to Fun. Ich bin der Heiko. Und sage einen wunderschönen

Ebenfalls Musik aus Schweden aus dem Album Fingers 1995. Musik von Herbie, The Right Type of Mood. Und das Ding wurde 1996 von den Swedish Dance Music Awards als bester schwedischer Dance Track nominiert. Ob er jetzt gewonnen hat oder nicht, kann ich nicht genau sagen. Wir gehen auf jeden Fall rüber nach Großbritannien. Musik aus dem September 1993. Das ist Musik von den Pet Shop Boys.

0: Auch dieser Titel ist ein Cover. Das Original kommt von den Village People aus dem Jahre 1979. Und hieß natürlich genauso Go West. Das Ganze ein Remake aus dem Jahre 1993 von den Pet Shop Boys aus Großbritannien. Was soll ich dazu sagen? Wir haben ein paar Verbrauchertipps jetzt, falls ihr zu den Glücklichen gehört, die hören dürfen. Und dann geht's weiter mit Musik aus Amerika, mit Musik von Bon Jovi.
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0: Genau, und das bin ich. Keep the Face heißt das Album aus dem Jahre 1992. Ich glaube, ich muss da nicht groß irgendwas zu sagen, ne? John Bon Jovi. Januar 1993. Als zweite Single-Auskopplung des Albums Keep the Face ist es erschienen. Richtig schönes Ding. Holt die Feuerzeuge raus, hier ist The Bed of Roses.

So, das Ding pflastert gleich richtig rein dahinter aus dem Album Dangerous 1991, Musik von Michael Jackson. The King of Flop, Pop. Ganz genau, hier ist er. Black or White.

Black or White, Michael Jackson 1991. Genau 5 Jahre später, im Jahr 1996, kam die nächste Scheibe raus. Ja, auch er kann sowas, was ein bisschen peppiger ist, auf jeden Fall Mr. Phil Collins. Kennt jeder vom Hören auf jeden Fall. Dance into the Light heißt die Scheibe, so heißt auch das Album. 1996. Viel Spaß, hier ist Phil Collins.

Philip David Charles Collins. Am 30. Januar 1951 in Chiswick in London, in Großbritannien geboren. Dance into the Light, lass uns ins Licht tanzen. 1996. Aus aktuellem Anlass haben wir noch mal ein paar Verkehrsnachrichten hier heute Abend für euch. Wer noch in Hamburg unterwegs ist, A255 über die Elbbrücken, starteinwärts. Da ist so ein kleines Ding, wo Hamburger Dom steht. Ja, da gibt's kostenlose Fotos, kann ich nur sagen. 1991, Simply the Best, hier ist Tina Turner.

0: Anna May Bullock. 1939 in Amerika geboren und 2000 und, na, wann waren das noch? Genau, 23 in der Schweiz, leider von uns gegangen. Ein Riesenhit wäre von ihr damals, genau wie die anderen Typical Male und was sie nicht alles in den Charts hatte. Aber was machen wir jetzt? Ein ganz kleines Problem. Wir haben nämlich genau jetzt 21 Uhr und starten damit.
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0: Genau, in die zweite Stunde.

0: 22 Wochen waren sie damit bei uns in Deutschland in den Charts. Bis oben hoch auf Platz 1, die Spice Girls. 1996, Wannabe heißt das Ding, ganz genau.
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Also ich sag mal so, jeder, der dieses Intro jetzt nicht laut gehört hat und keine Gänsehaut gekriegt hat, mit dem stimmt irgendwas nicht. Musik von Robert Miles. Im November 1969 in der Schweiz geboren und 2017 auf Ibiza in Spanien leider von uns gegangen. Er hat das Ding so kreiert, dass es einen neuen Namen bekommen hat. Jeweils dieser Musikstil Dream House. Aus dem Album Dreamland 1996, Musik von Robert Miles. Kinder, Kinder, Kinder. Wer kennt es nicht? Tja, Kinder, was soll ich sagen? Auf geht's, hier ist dann... Genau, Children!

7 Minuten und 2 Sekunden die Maxi-Version Robert Miles Children. Aus dem Jahre 1996. Wir schwenken jetzt rüber nach Großbritannien. 14 Wochen war er mit diesem Track in den Charts, in den Top 10, aber er hat nie Platz 1 erreicht. Von wem rede ich ganz genau? Guru Josh.

Guru Josh mit bürgerlichen Namen hieß er Paul Walden. Er ist auf der Kanalinsel Jersey im Jahre 1964 geboren und ebenfalls 2015 schon auf Ibiza in Spanien von uns gegangen. Guru Josh! Wie gesagt, er war nie Platz 1, aber ich kann mir jetzt auch erklären, wo diese ganzen Höhen aus den Synthis herkommen. Er war nämlich ausgebildeter Zahnarzt und ich glaube, wenn man sowas richtig laut hört auf dem Kopfhörer, da klappern die Kronen, aber vom Allerfeinsten, ganz genau. Guru Josh Infinity. Wir bleiben noch im Jahr 1996. Musik von Gina G.

Wirklich heißt sie Gina Mary Grainer. Oder Gardiner, wie auch immer man das ausspricht, egal. August 1970 in Brisbane in Queensland, Australien ist sie geboren. Und ich glaube auch die Scheibe aus den 90ern kennt noch jeder.

Das Ganze aus dem Eurovision Song Contest 1996, wo sie für England angetreten ist. Damit just a little bit. Auf geht's!

Ja, da lese ich gerade in der einen Gruppe, Tabak soll bis 2030 wesentlich teurer werden. Naja, das andere Zeug kostet immer noch 10 Euro. Schöne Grüße dahin. Und ich bin mir nicht sicher, ob das nicht auch gleich mit teurer wird.

Was soll ich sagen? Rauchen wir da drauf erstmal, nicht wahr? Just a little bit. Gina G, just a little bit. Dienstagabend, Stunde 2. Music Just for Fun live. Ich liebe es ja, solche Instrumentalstücke zuzulabern, ne? Schöne Grüße an die DJs, die im Hintergrund zuhören.

Und damit schöne Grüße Richtung Hannover, Richtung Lohne. Und nein, Uwe, ich werde die Uhrzeit nicht ansagen. Ich kann nur eins sagen, es ist 140 Minuten nach Start. Ganz genau. Auf die Sekunden ist ja nun egal. So, weiter geht's mit einem Doppelpack mit zwei Tracks am Stück von Felix aus dem Jahre 1992. Und womit hören wir dann auf? Aus dem Jahre 95 mit Musik von Captain Hollywood. Ganz genau. Nummer 1 heißt das Album, 1992 erschienen, Felix. Musik aus Großbritannien, Francis White Wright, ja genau, in Essex geboren, so heißt er, Felix. Don't You Want Me, danach gibt's Flying High, genau. Fünf Minuten 40 und 6 Minuten 38. Viel Spaß dabei.

0: Captain Hollywood. Musik aus Deutschland. 1995 erschien das Album Animals or Human. Sind wir Tiere oder Menschen? Ja, das frage ich mich manchmal heute immer noch. Flying High, Captain Hollywood, und wir machen weiter mit Verbrauchertipps und danach gehen wir wieder ein bisschen zurück, Anfang in die 90er.
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0: Das ist Musik aus Belgien. Pump Up the Jam, das Album 1990 erschienen. Musik von Technotronic. Pump up, auf geht's.
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Pump up the jam, oder wie die deutsche Version von Werner Wichtig damals hieß, pump up das Bier, ganz genau. Damit gehen schöne Grüße raus in die Nachbarschaft, Luftlinie maximal 2 Kilometer weg hier von mir. Schöne Grüße in Nigeria, Tri, Donnerstagabend hört ihr ihn wieder live. Ja, das heißt die Retro-Charts mit meinem Nachbarn Thomas Flegel hier. Pump up the Jam, das Album 1990, Technotronic, Musik aus Belgien. Ich weiß gar nicht, welches Jahr ist eigentlich dran, Thomas, dieses Jahr, diese Woche. 65, glaube ich, ne? Aber ganz egal, wir gehen ein bisschen nördlicher. Achso, ich muss ja gleich noch auf den Knopf drücken. Genau, ein bisschen nördlicher als Belgien kommen die Niederlande. Also, ne, dreimal durch die Prüfung fällt, kriegt ein gelbes Nummernschild. Wir gehen nach Holland. Hier ist 24/7, genau. 1990. Street Moves heißt das Album. Die erste wirkliche Scheibe für den Durchbruch. 24/7. Hier ist I Can Stand It.

Ladies and Gentlemen, Musik aus den Niederlanden, 1990. Wo ich zu Anfang schon sagte, ist mir ein 2000er dazwischen gerutscht. Und den spiele ich jetzt auch, weil ich finde das Ding persönlich eigentlich recht geil. Das kommt ebenfalls aus den Niederlanden, Charlie Lownoise und Frankie Tunes. Die beiden begründeten damals Star Splash, genau. Und das Ding heißt Rainbow to the Sky, 2002 erschienen auf dem Album Here We Go Again. 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

Da werden Erinnerungen wach, da war ich noch selber live auf der Bühne und hab live gemixt, ja. Und nein, das hat nichts mit Kuhglocke zu tun, das war was anderes. Star Splash, Rainbow in the Sky.

0: 2002, Here We Go Again heißt das Album. Star Splash, Rainbow in the Sky. Und mir sitzt ein bisschen die Zeit im Nacken. Punkt 22 Uhr wird der Server getrennt. Bis dahin muss ich fertig sein, ja. Oder falls ihr jetzt die Wiederholung hört, Punkt 20 Uhr, ganz genau. Samstagabend, nicht vergessen, 18 Uhr, ihr wisst Bescheid, ja. Notbremse genau jetzt und das richtig und wir müssen so ein bisschen die Tempo runterkriegen, sonst hat mein Nachfolger um 22 Uhr, wer auch immer das sein mag, arge Probleme, ganz genau. Bat out of hell, back into hell.
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0: Die erste Nummer 1 Single von Meatloaf.
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0: In Großbritannien und in USA.
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0: Gleich ebenso die erfolgreichste Single von ihm, Meatloaf, Do Anything.

Hard to Anything, Full of. Riesenscheibe von Meatloaf. Aber was soll ich sagen? Das war schon wieder nahezu für heute Abend mit Music Just for Fun. Wir haben es kurz vor Ende. Und natürlich entlasse ich euch nicht ohne einen letzten Titel aus dem heutigen Abend. Ich sag danke, danke fürs Zuhören. Danke fürs Buchen der Sendung. Samstagabend ab 18 Uhr gibt es die Wiederholung. Wo wisst ihr ganz genau? Was gibt's heute Abend noch auf die Ohren? Der Nightliner hat noch Urlaub. Bei mir auf Lure Radio und überall anders im Netzwerk gibt es noch den Nachtexpress live aus Bremen. Da kann ich euch morgen Abend auch noch das Bergfest ab 20 Uhr ans Herz legen. Live aus dem fernen Ausland, aus Franken, glaube ich zu wissen. Ich bin mir aber nicht sicher. Wie schon erwähnt, Donnerstagabend ab 20 Uhr mein Nachbar hier aus der Geriatrie mit den Retro-Charts, der Thomas Flegel. Und ich bin der Meinung, dieses Jahr ist 1965 dran, bin mir aber nicht ganz sicher. Ansonsten schaut einfach in die Sendepläne eurer entsprechenden Lieblingsradios, wo ihr am Lauschen seid. Da findet ihr garantiert irgendwas. Freitagabend ab 18 Uhr gibt's das Wochenende mit der Sabine. Ja, Samstagmorgen, moin moin, was es da nicht alles gibt. Und Montagabend die Chartbreaker, die 80er mit dem Jack aus Frankfurt. Und Dienstagabend bin ich dann schon wieder für euch live da. Ich sag schon mal Tschüss und Bye-bye. Bis nächste Woche. Und was gibt es jetzt noch auf die Ohren als letzte Scheibe? Ganz genau. Musik aus dem Jahr 1991. I'm Your Baby Tonight heißt das Album. Die vierte Singleauskopplung aus ihrem dritten Album, I'm Your Baby Tonight. Musik von Whitney Houston.

Released wurde das ganze Ding am 24. Juni 1991. Was unsere gute Whitney Houston da singt, das kann ich nur bestätigen. Denn auch My Name is Not Susan.

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1: Damen und Herren, in unserer Sendung auf der Bundesbahn nachts um 12:30 im Intercity von Bremen nach Fegesack sind wir jetzt im Speisewagen angekommen. Eben betritt Hans Kuckuck, der singende Kontrolleur, das rollende Restaurant. Das Schlürfen verstummt. Und jetzt klingt sie auf, die auf allen Strecken bekannte Weise.

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Wieder der Nachtexpress mit eurem Zugleiter, dem Harald. Hans hat ja alle Karten kontrolliert und irgendwo an der kleinen Weiche in Wien, ja, da muss es wohl einen kleinen Schaltfehler gegeben haben, aber ich habe gesehen, mit etwas Verzögerung hat dann ja irgendein kluger Schaffner da doch noch das Signal umgelegt und somit sind wirklich alle dabei. Wir würden heute sagen, wir machen bei diesem herrlichen Wetter eine schicke Party und das Ganze mal so ein bisschen soul-lastig, nämlich wir fangen an mit Sam Cooke, Having a Party und Rod Stewart aus dem Film Die Reise ins Ich, der Song Twisting the Night Away.

Während eure Musik lief, habe ich auch mal kurz den Weg in die Küche gewagt, bin in die Küche getwistet und habe ein bisschen was Flüssiges mitgebracht, bevor mir die Zunge am Gaumen festklebt. Puh, ist das warm hier. Ich möchte beinahe sagen, ich habe kein Radiostudio, ich habe ein Sonnenstudio. Das ist gut warm hier. Wir starten mal weiter durch mit ein bisschen deutscher Musik und ich habe da so ein bisschen in meiner Schlagerkiste gewühlt und diesen schicken Song hier von Achim Petri gefunden. Das wird eine lange Nacht und hinterher kommt für euch Sandy Christen, besessen von dir.

Er ist nämlich nur ein Mann. Haben wir das auch geklärt, ne? Weiter geht's für euch mit Musik von zwei Interpreten, die ihr gut kennt. Allerdings bin ich relativ sicher, dass ihr diese beiden Titel nicht kennt. Ich habe nämlich so eine Sammlung von der George Baker Selection mit 100 Songs und ich bin mal ganz ehrlich, eigentlich kannte ich vorher nur zwei Songs, aber dieser hier, der jetzt kommt, der ist auch richtig cool. George Baker Selection, Island of Dreams und hinterher Tony Christie, Calypso and Rum.

Da laufe ich doch so durch die Abteile, um zu gucken, ob es allen Fahrgästen gut geht. Und dann begegnet mir so eine Frau, richtig rot sah so aus. Erst dachte ich, es ist Emily Erdbeere, aber nee, das war die Sabine. Ja, richtig rot sah so aus, weil ich glaube, sie hat mal wieder Olivenöl und Sonnenmilch vertauscht. Ja, Sonnenmilch sollte man immer dabei haben. Das weiß auch der Nick P.

Also wirklich, das ist ja schon fast hier wie so eine Ballermann-Show. Ich glaube, ich muss jetzt mit den nächsten Songs ein bisschen seriöser werden. Seriöser Country für euch hier im Player, Ella Langley und Sheena G.

Da bekomme ich doch während dieser Musik so eine Nachricht, ich könnte gar nicht seriös, also das möchte ich mal klarstellen. Unseriös wäre jetzt, wenn ich dem Wunsch einer jungen Frau aus Osnabrück entsprochen hätte, mich mit meiner Harfe hier hingesetzt hätte und dazu Last Christmas gesungen hätte. A, wäre das dann in Jennys nächster Gendum gewesen und B, hätte ich gar nicht die ganzen Schmerzensgeldzahlungen leisten können, die die Hörer eingereicht hätten. Nee. Vielleicht hätte ich lieber atemlos durch die Nacht gesungen, so zusammen mit Schwester Hildegard, der Nachtschwester. Nee, ich glaube, ich mache einfach hier schicke Musik hier als nächstes für euch im Player Nico Gemba, König der Piraten und hinterher Andrea Berg. Die fährt mit uns über alle sieben Meere.

über alle sieben Meere gefahren. Ganz so weit sind die nächsten beiden Interpreten nicht gekommen. Abgesehen davon sind sie auch beide schon mittlerweile verstorben. Für euch im Player zwei echte Idole von mir, nämlich der Meatloaf und die Bonnie Tyler.

Weiter geht's für euch mit ein bisschen Country-Musik und zwar Originalsongs in Englisch. Heute mal in deutschen Coverversionen für euch im Player. Der Tom Astor mit dem Song Strohblumen im Original von Glen Campbell Sunflowers und hinterher Linda Feller und Josh Will. Die hatte ich auch schon mal in meiner Sendung für euch hier mit dem Song Stern in der Nacht oder ja, wie heißt es von Kelly? Candy und Dolly, Island im Sturm oder irgendwie sowas. Oder Islands in the Stream, sowas, genau. Islands in the Stream.

Ja, mal eine schicke neue Coverversion. Für euch geht's weiter mit ein bisschen Musik aus den Good Old 70s. Für euch Mouth und McNeil, How Do You Do? Und Middle of the Road, Bottoms Up.

Weiter geht's mit einem Interpreten, den man in Deutschland ja eher so mit Schlager verbindet, so Albany, Schloss meiner Väter und so, ihr wisst schon, ne? Aber nee, der Roger Whittaker hatte auch recht

Coole Musik für euch hier im Player, der Song River Lady, und hinterher kommt ein Interpret, jo, bei dem rechnet ihr gar nicht mit diesem schicken Song hier, den singt er zusammen mit Boss Hoss, und das ist ein Titel im Original von David Bowie.

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Tja, das war für euch mal eine etwas andere Version von dem Song Heroes im Original von David Bowie. Weiter geht's für euch mit einer Interpretin, die habe ich damals 2010 auf dem Stadtfest von Dresden das erste Mal gehört. Wobei eigentlich muss man nicht sagen, eine Interpretin, denn genau genommen sind es zwei Frauen, die hinter der Nummer von Cora stecken. Das ist die mit Amsterdam, die kommt jetzt aber nicht da mit Amsterdam ums Eck. Nein, sie hat hier für euch den großen Traum vom Fliegen im Gepäck und danach kommt eine Interpretin, habe ich gerade erst gelesen, die gibt in Wien ein Konzert und weil sie nicht so alle Karten losgeworden ist, deswegen werden Freikarten in der Nachbarschaft verschenkt. Von wem rede ich? Ja, von Helene Fischer. Ja, kannst du mal sehen, ne? Da gibt es auch Leute, die da nicht hingehen zu dem Konzert. Wobei im Augenblick ist ja die Unterhaltungsbranche eh so ein bisschen angefasst, was Konzerte angeht, wird ganz viel abgesagt. Also, wobei man auch sagen muss, ja, die Preise, die haben es auch durchaus in sich. Aber jetzt hier für euch live und in Farbe und ohne Eintritt die Helene Fischer mit Du fängst mich auf und lässt mich fliegen und hinterher, oder vorher besser gesagt, die Cora mit Der große Traum vom Fliegen.

da hatten wir heute mal ein bisschen mehr Schlager in der Sendung. Also ein Song kommt am Ende noch, aber auch ein schöner von Nino D'Angelo. Und als nächstes habe ich für euch einen absoluten, wie soll ich sagen, Stalker-Song. Also ich würde sagen Stalker-Song. Denn wenn ihr so sagt, jeden Abendzug und egal wo du bist, ich werde das hier alles verfolgen, dann finde ich das schon ziemlich grenzwertig, aber naja. Damals war das ganz normal für euch hier im Player Every Breath You Take von Police und hinterher Rod Stewart mit dem Love Touch.

Mit den nächsten beiden Songs, da wird es nochmal so richtig schön kuschelig und für euch zwei Duets hier im Player, nämlich einmal Nancy Sinatra und Lee Hazelwood mit Summer Wine und hinterher Michael Bublé und Reese Witherspoon mit Something Stupid.

Tja, Lieben, das war schon wieder der Nachtexpress live hier aus dem Sendestudio Bremen am 14.07., einem ziemlich sonnigen Tag und mit vielen netten Kunden, die ich heute hatte. Und euch natürlich. Euch darf ich nicht vergessen. Ich möchte mich ganz herzlich bei jedem von euch bedanken, dass ihr eingeschaltet habt. Würde mich freuen, wenn wir uns nächste Woche wieder hier im Nachtexpress treffen und auf eine neue Reise gehen. Das heißt, musikalisch kann ich nie voraussagen, was es bringen wird. Denn ja, heute hatte ich so ein bisschen mehr so einen schlagerlastigen. Vielleicht habe ich nächste Woche eher den rockigen Tag. Man weiß das nie so bei mir. Ich mache das immer so, am Montag mache ich die Liste. Und am Dienstag während der Sendung schmeiße ich noch die halbe Liste um und mir fällt was ganz anderes ein, was ich gerade spontan hören möchte. Da dürft ihr euch aber auch gerne einbringen über die Seite stadtmusikant-live.de. Könnt ihr auch, wenn ihr wollt, die Weichen stellen. Dort gibt es nämlich eine Gruß- und Wunschbox und da dürft ihr euch gerne an dieser Sendung

beteiligen. Von mir gibt es noch genau zwei Songs. Das ist einmal einer von Nino D'Angelo und Chris Nom. Ich mache meine Augen zu und das werde ich jetzt tatsächlich auch gleich machen, denn ich habe heute schon 8 Stunden Schnitzel an die fleißige Hausfrau gebracht. Somit würde ich sagen, ich bin ein bisschen rechtschaffen müde. Und ja, wo wir schon bei müde sind, kommt natürlich ein schicker Gute-Nacht-Song. Viele Sender oder einige Sender würden jetzt die deutsche Nationalhymne womöglich in allen 3 Strophen spielen. Ich habe mich entschlossen, diesen schönen Song hier von Louis Armstrong und der kleinen Gabriele zu spielen für euch hier. Anke Sechmus Lullaby. Und damit sage ich gute Nacht, danke fürs Lauschen, tschüssi, servus und bye bye. Bis zum nächsten Mal.

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0: 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Ihr hört Diamonds, Oldies und Hits. Und bevor ich einen Song in meiner Sendung spiele, habe ich ihn mir natürlich vorher sehr gründlich angehört oder ihn schon des Öfteren selbst im Radio gehört. Bei einem Sänger ist das allerdings kaum oder fast nicht nötig, denn seine Songs werden alle Hits. Er stammt aus Kanada und wie gesagt, er hat einen Hit nach dem anderen. Hier ist sein neuester, hier ist The Weeknd und Take My Breath.

Das war The Weeknd mit Take My Breath und ich hole ganz schnell auch noch Luft, damit ich hier nicht atemlos durch die Sendung hetze, denn ich habe ja noch den einen oder anderen Song anzusagen. Also, kann ich jetzt machen. Hier ist Cold Heart, hier sind Elton John und Dua Lipa. Just good.

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Das war Axel Bosse mit Der letzte Tanz und so ist es nun mal. Irgendwann haben wir alles, was wir gemacht haben, das erste Mal gemacht und irgendwann wird es dann auch das letzte Mal gewesen sein. Leider. More Music. Darüber kommt ja sogar den Jingle ein Hauch von Traurigkeit. Aber recht hat er. Hier ist mehr Musik und die kommt aus den Charts. Wir freuen uns über den Song von Harry Styles. Wir freuen uns über Golden.